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0: Hallo und herzlich willkommen zu Women's Bar im September. Wenn diese Folge erscheint, also wenn ihr die gerade hört, wurde in Sachsen schon ein neuer Landtag gewählt und es fühlt sich ein bisschen komisch an, tatsächlich für mich diese Folge vorzuproduzieren, ohne so den Outcome genau zu wissen. Wir reden jetzt nicht über natürlich so Alltagspolitik, aber trotzdem ist es mir an der Stelle irgendwie wichtig, das zu framen. Genau, umso schöner für mich in diesen Zeiten, in denen irgendwie viele Sachen auch so bisschen risky erscheinen oder politisch riskant erscheinen, dass ja sich etwas verändert in der Women's Bar. Vor ein paar Wochen hat sich Johanna bei mir gemeldet, dachte erstmal so, okay, Johanna hat bestimmt ein cooles Thema und bin erstmal so richtig wie in allen Folgen drauf eingegangen, cool, über was willst du reden, wie kann ich dich supporten, wie wollen wir Fragen stellen und so weiter. Und turns out, Johanna will nicht von mir Fragen gestellt kriegen, sondern gerne mit mir zusammen Fragen stellen. Und das finde ich natürlich super. Das heißt, ihr könnt euch schon mal gerne an eine neue Stimme in der Women's Bar gewöhnen.
1: Hallo, ja, danke, vielen Dank für diese liebevolle Vorstellung.
0: Vielleicht ganz kurz ein paar Worte zu dir. Johanna ist freischaffende Schauspielerin und Performerin. Ihr Herz schlägt für Interdisziplinarität. Das finde ich irgendwie an der Stelle irgendwie auch voll toll, weil Feminismus ist interdisziplinär. Auf der Suche nach neuen Ausdrucksformen zwischen Text, Performance und Musik, feministischer Theorien, persönliche Erfahrungsberichte, autofiktionalem Material und Dramaturgie hat das jetzt Johanna zu uns verschlagen auf diese interdisziplinäre Stage. Und ja, ich freue mich total und bin total gespannt, wie unser gemeinsamer Weg hier weiter verläuft.
1: Dankeschön, danke für diese liebevolle Vorstellung und danke, dass ich dabei sein darf.
0: Ja, du hast auch die große Ehre, gleich unsere erste Gästin vorzustellen.
1: Genau. Also heute uns zugeschaltet ist Sophia Fritz, Autorin und Journalistin und gerade in, wie sagt man, aller Munde oder im Gespräch mit ihrem Buch über toxische Weiblichkeit. Ja, vielleicht noch zwei, drei Sachen. Du hast zuvor, bevor die toxische Weiblichkeit erschienen ist, auch zwei andere Bücher geschrieben. Steine und Kork, Romane, und hast Drehbuch studiert. Und ja, bin da irgendwie sehr gespannt, was wir heute sozusagen im Gespräch herausfinden oder besprechen können.
2: Ja, freut mich. Danke für die Einladung, dass ich bei euch sein darf.
0: Hi Sophia. Starten wir direkt rein, oder? Der Ansatz, patriarchale Aspekte in Weiblichkeit bzw. in allen Genderrollen zu suchen, zu reflektieren, das ist ja jetzt nichts, was du so erfunden hast, sondern das gibt es ja schon etwas länger, zum Glück in feministischen Theorien und feministischen Diskursen. Zum Beispiel Bell Hooks vertritt ja auch den Standpunkt, dass Patriarchat kein Geschlecht hat, kein Gender hat, sondern eben etwas ist, was ja diskursiv in unserer Gesellschaft einfach existiert. Was würdest du sagen, meinst du damit genau oder wie fasst du das für dich auf? Und ja, vielleicht erstmal grundsätzlich, für wen ist das Buch geschrieben, deswegen auch?
2: Ja, ich habe das Buch, glaube ich, in erster Linie für Menschen geschrieben, die weiblich konditioniert und aufgewachsen sind und eben mit den Themen strugglen. Aber so wie du sagst, bin ich nicht, also auf gar keinen Fall die Erste, die das behandelt, sondern es gibt schon ganz viele und seit Jahrzehnten Texten über toxische Weiblichkeit, nur dass das halt andere Worte hatte und toxische Weiblichkeit jetzt spezifisch Zeitgeist für uns gerade ist als Slogan so, weil wir eben von toxischer Männlichkeit jetzt gerade erst kommen. Und mein Anlass dazu, jetzt noch einen Text zu machen, obwohl es schon so viele gibt, kam eher aus der Haltung raus oder aus der Überlegung, dass ich die Befürchtung hatte, wenn wir das nicht machen, also wenn wir toxische Weiblichkeit als Begriff nicht aufnehmen und feministisch prägen und eigenverantwortlich irgendwie proaktiv auf den Begriff zugehen, dann wird er uns genommen oder wir nehmen ihn gar nicht erst an und er wird gegen Frauen verwendet werden und misogyn und frauenfeindlich und undifferenziert verwendet werden. Und das wollte ich einfach vorbeugen und deswegen fand ich es so wichtig, jetzt gerade, also in dieser Zeit einen Text zu machen zum Thema toxische Weiblichkeit, wo ich auch ganz viel zitiere, auch von anderen Feministinnen, weil es natürlich nichts ist, was irgendwie alleine entstehen kann oder ja, alleine stehen kann auch.
0: Für mich liegt da, du hast das auch schon ein bisschen angesprochen, aber da liegt der Verdacht total nahe, dass der Begriff der toxischen Weiblichkeit irgendwie als Pendant zur toxischen Männlichkeit erdacht wurde. Ist ja schon ein Begriff, den du jetzt so erstmal geprägt hast, toxische Weiblichkeit. Ich denke mal, ich bin nicht die Einzige, die sich jetzt so fragt, ist es so gedacht? Also ist es wirklich ein Pendant oder ist es etwas, was aus einem ähnlichen Gedanken resultiert, nämlich Gendernormen zu reflektieren und für sich zu reflektieren, aber doch etwas in sich Unterschiedliches?
2: Also, wo ich finde, wo es, also die Ähnlichkeiten oder die Überschneidungen sind, dass es für mich nicht um biologische Geschlechtsmerkmale geht. Es geht nicht um so inhärent männliche oder inhärent weibliche Eigenschaften, sondern wir sind alle, also Männer wie Frauen, in einer binären Gesellschaft groß geworden, in der es vor allem um ganz viel gesellschaftliche Regeln und soziale, kulturelle, historische Regeln und Konformitäten geht. Und die sind extrem binär. Immer noch. Und ich, also obwohl ich mir eine non-binäre Zukunft wünsche, glaube ich, dass wir die Vergangenheit und unsere Prägung nur dann verstehen, wenn wir sie durch diese binäre Brille auch angucken und sehen, wie wurde ich geprägt und wie wurde mein Bruder geprägt, wie wurde mein Klassenkamerad geprägt, wie wurde meine Klassenkameradin geprägt. Und das sind unterschiedliche Prägungen. Und da gibt es die Überschneidung zwischen toxischer Männlichkeit und toxischer Weiblichkeit, dass es aus spezifischen Geschlechterrollen entspringt. Und der Unterschied besteht für mich darin, das ist ein großer Unterschied, dass toxische Weiblichkeit nicht dem Erhalt einer Herrschaftsstellung dient. Also ich benutze nicht toxisch weibliche Eigenschaften, um meine Machtposition zu sichern oder um ja irgendwie oben zu bleiben, sondern es ist eigentlich ein Versuch, mich irgendwo festzuhalten, Sicherheit oder Liebe oder Macht zu generieren, aber aus einer per se unteren Position, also seit Jahrhunderten, als also Frauen, die nicht wählen durften, die keine Rechte hatten, die kein Erbe hatten, zu versuchen, über soziale Beziehungen, über eine Unterwürfigkeit, irgendeine Form von Liebe oder Achtung zu generieren, eigentlich eher über den Charakter als über die Leistung, also über das nette, harmlose, gute Mädchen zum Beispiel. Und genau, es gibt einen Soziologen, Andreas Kemper, der warnt sogar davor oder hat davor gewarnt, toxische Weiblichkeit als Begriff zu verwenden, weil er meinte, wenn wir erstmal die Begriffe haben, also sowohl toxische Männlichkeit und toxische Weiblichkeit, dass wir dann der toxischen Weiblichkeit per se mehr glauben. Also mehr glauben, dass sie schlimmer ist oder dass das toxische weiblich ist, weil wir das Giftige mit dem Weiblichen verbinden seit Jahrhunderten. Also Hexen und Schlangen und Spinnen sind irgendwie giftige Tiere und Tiere, die brachial töten, haben tendenziell auch männliche Pronomen, also der Löwe, der Jaguar, der Tiger und genau, giftige Tiere haben weibliche Pronomen. Deswegen warnt er davor und ich fand es trotzdem wichtig. Und trotzdem ist es auch wichtig, das zu differenzieren und auch zu sagen, die Zahlen bei toxischer Männlichkeit sind einfach ganz andere. 97% der Gefängnisinsassen sind Männer und Männer sterben im Schnitt 5 Jahre früher, häufiger an Drogen, häufiger an Gewalt von Männern. Also toxische Männlichkeit ist für Frauen und für Männer wesentlich tödlicher.
0: Ja, ich habe das irgendwie auch so verstanden, dass to toxische Weiblichkeit eben auch etwas was ist, was in patriarchaler Manier auch gegen nicht männliche Personen gerichtet ist. Also gar nicht nur aggressiv ins Außen, sondern auch aggressiv gegen sich selbst.
2: Oh, warte, nee, ja, gar nicht so einfach zu sagen, tatsächlich. Also ich glaube, die Aggression findet per se nicht so offensichtlich statt. Also weil wir als Frauen nicht dafür gelobt werden, aggressiv zu sein. Und wenn das konform ist, dann auch nur in der Form, die autoaggressiv sie sich gegen mich richtet, wie zum Beispiel Ritzen oder Essstörungen. Das sind so typische Frauenkrankheiten. Ich habe im Buch darüber gesprochen, dass meine Mitbewohnerin damals und auch Emilia Roy schreibt darüber in ihrem Buch, dass sie als Kind und Jugendliche eher männliche Aggressionsverhalten hatte. Also meine Mitbewohnerin hat sich mit dem Kopf gegen die Wand geschlagen und Emilia Roy schreibt im Buch darüber, dass sie einen Jungen in die Wange gebissen hat. Und das waren, also, und das wurde total geächtet und beschämt, so, weil das halt eine Aggression gegen die Welt ist, die Frauen irgendwie weniger zusteht. Und diese Aggression gegen mich selbst und gegen meinen Körper, das Hungern, das Kleinmachen, das ist irgendwie auf eine Art auch geächtet, aber trotzdem noch konformer für Frauen. Genau, das heißt, ich glaube, Aggression hat insgesamt eine andere Stellung in der weiblichen Prägung. Ich habe im Buch oder als ich dann das Buch geschrieben habe, habe ich eher geschaut, wo schaffe ich keinen Kontakt auf Augenhöhe? Und wo sind mir die Geschlechterrollen im Weg? Also wo ordne ich mich unter oder über, und das mache ich über die Geschlechterrollen. Und da ist eben toxische Männlichkeit total einfach über dem anderen zu verordnen, in allermeisten Fällen, in Form von Mansplaining oder diesem väterlichen, überheblichen oder in Form von so einem Machoismus oder Alpha-Männchentum. Das ist immer über dem anderen. Und da ist meine weibliche Prägung, zumindest meine, also bucke ich auch viel von mir aus, weil ich es gar nicht für alle Frauen sagen kann. Ich glaube, das wird auch noch ganz viel ergänzt werden in den nächsten Jahren, was toxische Weiblichkeit angeht. Da habe ich gemerkt, dass ich die weibliche Prägung öfter nutze, um mich erstmal unterzuordnen. Also erstmal den Kopf schräg legen und so lächeln und das gute Mädchen oder die Mutti, die so bemutternd ist, da erstmal reingehe in diese Performance der Unterordnung und von dort aber versuche, emotional zu erpressen oder zu manipulieren oder irgendwie ein Outcome zu berechnen. Und das wäre für mich wieder so eine Überordnung auf eine Art, wo ich meinen Gegenüber nicht ernst nehme oder nicht als vollwertigen Menschen anerkenne, weil ich zum Beispiel jedem Mann so seine Gefühle abspreche und sage, ich weiß eigentlich viel besser, was er fühlt, er kann es nur nicht richtig fühlen. Ich muss es ihm erklären. Genau, darauf gehe ich im Buch ein. Also wo schaffen wir es nicht, auf Augenhöhe umzugehen, aufgrund verschiedener Stereotype und Angewohnheiten?
0: Ja, also finde ich nochmal voll hilfreich, dass du das so eingeordnet hast. Ich glaube, wir können ja, wir hatten jetzt so ein bisschen geplant, dass wir ein bisschen durch die Rollen durchgehen und vielleicht werden da manche Sachen noch ein bisschen klarer. Aber für mich war auf jeden Fall so dieser Aspekt, erstmal zu klären, was bedeutet in dem Kontext eigentlich toxisch, voll wichtig. Ich habe dein Buch irgendwie so ein bisschen auch so ge als geordnet wahrgenommen oder du hast so ja auch ein bisschen geordnet in die ersten drei Rollen. Also das so das gute Mädchen, die Powerfrau und die Mutti oder Mutter, die so ein bisschen die drei Rollen sind, die das Patriarchat auch so ausspuckt, wie weiblich sozialisierte Personen im Patriarchat auch sein dürfen, sozusagen. Die Rollen, die geschaffen sind und die Plätze, die frei sind, die wir einnehmen können. Und Opfer und Bitch, die zwei anderen Rollen eher andere, irgendwie würde ich für mich anders einordnen. Magst du vielleicht mal erstmal das gute Mädchen für uns framen, weil es ja auch ein bisschen der Grundstein vieler anderer Rollen. Was macht diese Rolle aus? Erstmal diesen Prototyp.
2: Ja, richtig gerne. Genau, ich habe das gute Mädchen gleich als erstes Kapitel auch hingestellt, weil es für mich so die Grundprägung war und von ganz vielen Frauen auch, die ich kenne. Und ich glaube, das hat auch ganz viel mit der christlichen Kultur zu tun. Also mit dem Bild des unschuldigen Mädchens. Und die Aufgabe des guten Mädchens ist es einfach, Harmonie zu verbreiten, möglichst Projektionsfläche für alles zu bleiben, möglichst Frieden zu schaffen, möglichst keinen Raum einzunehmen, keinen Platz einzunehmen, den Status quo nicht zu stören. Und es dadurch zu schaffen, behalten zu werden und gerettet zu werden und einen sozialen Aufstieg zu erleben, weil man doch irgendwie verheiratet wird oder aufgenommen wird in der Sicherheit. Also Virginia Woolf hat schon über das gute Mädchen geschrieben. Sie nannte es den Engel im Haus und sie meinte, dass, genau, sie muss den Engel im Haus töten, bevor sie authentisch schreiben kann. Weil der Engel immer versucht, nett zu sein und diese Nettigkeit und dieses andere nicht stören, andere nicht auffällig werden, keinen Platz einnehmen, keine Umstände machen, ist einfach so ganz, ganz stark verankert. Verheiratbar bleiben eigentlich. Mädchenhaft bleiben auch. Nicht erwachsen werden. Es geht um eine Mädchenhaftigkeit, eine Unschuld. Es geht auch darum, keinen Hunger zu haben, keinen Hunger zu zeigen. Also immer schon satt zu sein und ja, einfach so, dass sich andere möglichst wenig darum kümmern müssen und das gute Mädchen möglichst gut für alle ist. Keine Konflikte ansprechen.
0: Ich habe so das Gefühl, gerade du umkreist es so ein bisschen, aber mir wird noch nicht so ganz klar, was daran so toxisch ist, also was daran irgendwie gefährlich ist. Weil erstmal könnte man ja auch sagen, geil, nett sein, könnten doch auch mehr Menschen. Also man könnte ja jetzt auch sagen, so, ja, warum sind nicht alle Leute nett? Könnte doch geil sein. Also.
2: Ich wäre auch tausendmal lieber in einem Aufzug mit einem guten Mädchen als mit Trump oder whatever. Also die guten Mädchen sind nicht die, die die Welt kaputt machen gerade. Aber sie halten auch niemanden davon ab, das nicht zu tun. Und es ist deswegen gefährlich, weil ich mich als gutes Mädchen, erstmal kommt das Gutsein nie von innen. Und das ist so perfide. Also das gute Mädchen muss immer, es sagt nicht selber, ich bin gut, sondern muss immer auf der Suche sein nach denjenigen, die einem zuschreiben, du bist aber schön, du bist liebenswert, du bist intelligent, du bist behaltenswert, du bist so. Immer auf der Suche bleiben nach jemandem, der mir diese Daseinsberechtigung zuschreibt und irgendwie gibt, sodass ich irgendwie sicher bin. Und das andere ist, dass ich so in dieser Konditionierung so domestiziert bin, dass ich mir nicht sicher sein kann, dass ich Nein sagen kann, dass ich ablehnen kann, dass ich meine Grenzen setzen kann. Es ist fast unmöglich. Ein Beispiel, das ich öfter nenne, ist, und mir ist gerade noch eins eingefallen, aber ich kann das noch nicht nennen, weil das in einem anderen Podcast kommt, aber das ist, sie hat das Gute Mädchen-Kapitel am Strand gelesen und dann hat sich ein Typ zu ihr auf die Decke gesetzt. Und es war so voll ironisch, weil er dann meinte, ja, was liest du? Und sie meinte so, ja, toxische Weiblichkeit. Und dann hat er gefragt, ob er das Cover abfotografieren kann. Und sie hat so ja gesagt, obwohl sie das gar nicht wollte. Also es war so absurd, weil es so ironisch war, dass genau das Kapitel auch ist. Also, okay, zurück zu meinem Beispiel. Vor kurzem bin ich Straßenbahn gefahren und alles war frei und es kommt ein Typ und er setzt sich direkt neben mich. Und eigentlich wäre mein Impuls dann aufzustehen und zu gehen, weil ich das nicht möchte oder weil mir das so instinktiv zu nah ist. Und ich mach's dann aber nicht. Und ich mach's deswegen nicht, weil ich Angst habe, ihn zu beschämen. Also ich habe Angst, dass er sich schlecht fühlt, wenn ich jetzt aufstehe. Und das ist so ein immenses Einfühlungsvermögen in die andere Person und so ein Versuch, den anderen vor negativen Emotionen zu bewahren, dass ich dadurch nicht fähig bin, meine Grenzen zu setzen oder meinen Raum einzuhalten. So. Das heißt, wir sind total gut im Aushalten. Und es führt so schnell dazu, dass ich Ja zu Dingen sage, zu denen ich nicht Ja sagen möchte, also diesen ganzen People-Pleasing-Aspekten, dass ich meine Grenzen nicht richtig sagen kann, dass ich sie auch nicht wahrnehme, also dass ich vielleicht gar kein Nein wahrnehme, sondern nur so eine Irritation, so eine Überforderung, weil ich gar nicht wüsste, wie sich das anfühlen könnte, überhaupt Nein zu sagen. Das heißt, das gute Mädchen ist für sich selbst, also für mich selbst nicht gut, weil ich mich nicht spüren kann und nicht wirklich in Kontakt gehen kann und es ist vielleicht jetzt in einer größeren zivilen Gesellschaft irgendwie ganz angenehm, weil das jetzt nicht die Leute sind, die laut Musik hören in der U-Bahn oder irgendwie zu viel Raum einnehmen. Das ist ganz cool. Aber ich finde es auch in Freundinnenschaften schwierig, weil ganz selten eine Authentizität zustande kommt. Also weil es so oft nur darum geht, einander zu bestätigen oder ich habe das Gefühl, ich vertraue der anderen Frau vielleicht nur deswegen, weil ich mich auf ihre gute Mädchenkonditionierung verlassen kann. Also ich kann mich irgendwie darauf verlassen, dass sie sich immer nett mir gegenüber verhalten wird und ich werde das auch machen, aber ich weiß nicht, ob sie nachher schlecht über mich redet, ob sie irgendwas, ob irgendein Thema ist. Also diese Konflikte, uns fehlen einfach die Ressourcen und die Kompetenzen, in so ein ehrliches Konfliktgespräch zu gehen, ohne dass es gleich existenziell bedrohlich ist. Also selbst jetzt noch, wenn mir Freundinnen schreiben, wir müssen reden, kriege ich so ein existenzielles Gefahren. Also so ein Impuls von, oh mein Gott, oh Gott. Das ist für mich auch Teil dieser guten Mädchenprägung, dieses symbiotische Zusammenhalten zwischen Frauen, das aber nur aus der Angst besteht oder mit der Angst verbunden ist, anders zu sein und in der Andersartigkeit sichtbar zu sein.
0: Ja, ich finde, passt eine Frage ganz gut dazu. Am Ende gibst du ja auch immer so einen Ausblick in so Arbeitsfragen noch. Und eine Frage, die, also an der ich hingeblieben bin und die jetzt voll dazu passt, zu dem, was du gerade gesagt hast, war die Frage, ist es dir wichtiger, die Menschen dein Umfeld zu mögen oder von ihnen gemocht zu werden? Und da ist ja voll dieser Aspekt voll relevant, dieses Behalten werden. Dabei könnte man ja auch sagen, weil ich dich mag, kritisiere ich dich auch mal, weil ich mich wirklich für dich interessiere. Also es geht mir nicht um mich, sondern es geht mir auch darum, um unsere Beziehung und um dich. Und also es ist ja ein ganz anderer Punkt, das macht für mich irgendwie ein bisschen klarer.
2: Genau, es ist auch relativ infantil, also es ist immer noch aus einer infantilen Phase heraus, wo Kinder immer die Bindungssicherheit über den authentischen Ausdruck stellen. Also Hauptsache, meine Mama liebt mich. So, und dann muss ich die Wut runterschlucken, weil sie möchte ein nettes Mädchen. Aber egal. Und das Problem ist, dann habe ich die Bindung zwar gesichert und zeitgleich fühle ich mich nicht gesehen, weil meine Wut ja gar nicht da sein darf. Und wenn wir das nicht reflektieren und einfach weitertragen in unsere Erwachsenenbeziehungen, kommen wir, glaube ich, ganz oft zu dieser oberflächlichen Solidarität, wo drunter aber noch ganz viel Misstrauen oder so nicht wissen ist, wo die andere Person genau steht.
1: Ja, das ist schon viel zum weiter mitnehmen und drüber nachdenken. In Überleitung sozusagen zu diesem guten Mädchen oder in Abgrenzung, weil wir jetzt oder gerade im Begriff sind, so ein bisschen durch die einzelnen Kapitel zu gehen, kommt ja an nächster Stelle die Powerfrau. Du schreibst dieser Rolle, sage ich mal, auch viele Äußerlichkeiten zu. Also im Gegensatz zu anderen Rollen, die du beschreibst, geht es bei der Powerfrau tatsächlich viel um eine ein Erscheinungsbild. Wie schön oder wie nahbar, wie unnahbar erscheint eine Powerfrau auch durch ihr Äußeres oder durch ihr Äußeres sozusagen? Ja, wie würdest du diese Powerfrau, ja, wie lässt sie sich einordnen?
2: Also wenn wir es vom guten Mädchen aus denken, und also das macht zum Beispiel Kasia Urbaniak, die ich auch zitiere im Buch, die eben sagt, das gute Mädchen, wie ich gerade meinte, mit das Gutsein kommt nie von innen, sondern wir sind immer auf der Suche nach anderen, die uns das bestätigen. Das heißt, es kommt nie zu einem intrinsischen Gefühl von, ich gehöre hierhin und ich habe eine Daseinsberechtigung und ich darf Fehler machen, ich habe hier einfach Platz. Das Gefühl setzt nie ein. So, sei mir Schule, Studium vorbei und ich habe einen guten Job und ich mache jetzt Karriere als Frau im Sinne von weiblich gelesene Person mit diesen weiblichen Prägungen. Und ich habe immer noch das Gefühl von, ich habe eigentlich keine Daseinsberechtigung. Ich habe aber Lust auf Macht, ich habe Lust auf Geld, ich habe Lust auf Erfolg. Also ich möchte mich in dieser Welt jetzt mal die letzten Jahrhunderte für Männer ausgerichtet, weil ich möchte mich in der beweisen, ich möchte in der Raum haben und so weiter. Dann kann ich das machen und ich muss aber perfekt sein. Also ich muss eine Perfektion performen, um irgendwie das Gefühl zu haben von, okay, ich habe hier nicht eine Daseinsberechtigung, aber bin hier geduldet. Also ich habe hier nur irgendeine Form von Okayness. Ich kann hier irgendwie sein, wenn ich richtig gut abliefer. Und zwar sowohl als Chefin oder als Freundin oder als Partnerin. Und es geht immer um Kontrolle. Also ich habe nicht ein Gefühl von Sicherheit, das intrinsisch ist im Sinne von, ich bin hier einfach sicher, weil der Raum und die Strukturen für mich gemacht sind und meinen Bedürfnissen auch angepasst sind und ich die anderen sehen kann, auf Augenhöhe reden kann und ich fühle mich irgendwie gehalten. Darum geht es nicht, sondern es geht um Sicherheit, die durch ein Maximum an Kontrolle generiert wird. Also ich kontrolliere mein Gewicht, ich kontrolliere mein Aussehen, ich kontrolliere mein Gesicht, meine Partnerschaft, meine Wohnung muss aufgeräumt sein, mein Job muss irgendwie funktionieren und wenn das alles kontrolliert ist, dann bin ich vielleicht okay, dann fühle ich mich vielleicht einigermaßen sicher. Aber die Form von Sicherheit kann nie aus einer Entspannung kommen oder in eine Entspannung führen. Es geht nie um Entspanntsein. Und da war für mich im Buch dann der Unterschied zwischen Entspannung und Erschöpfung. Und wo bin ich einfach nur in einer kompletten Erschöpfung und bin dann irgendwie 2 Tage in der Therme und dissoziiere so vor mich hin, bevor ich wieder einsteige in meinen Job. Und wo bin ich in einer Entspannung, die auch kreativ sein kann, aus der raus ich auch in Kontakt sein kann? Das funktioniert nicht aus dem Prototyp der Powerfrau heraus. Wenn es darum geht, Power zu performen, das ist einfach Stress. Und das liegt nicht an der Powerfrau, sondern es liegt daran, dass die Strukturen, so wie wir sie kennen und so wie wir sie uns auch angeeignet haben, nicht auf uns ausgerichtet sind und nicht für uns da sind. Also es ist ganz viel strukturelle Probleme auch noch. Ne?
0: Dann wiederum nehme ich mir selbst und anderen Frauen die Power oft einfach nicht ab. Sie ist so hart erkämpft, dass sie mir unfassbar frustriert und fragil erscheint. Gar nicht selbstverständlich und stabil, wie wirkliche, hegemoniale Macht. In einer patriarchalen Gesellschaft müssen weiblich gelesene Menschen einmal erworbene Macht, sei das die Kontrolle über das Verhalten anderer Menschen im familiären oder beruflichen Umfeld oder die Deutungshoheit über bestimmte Sachverhalte, immer und immer wieder verteidigen. Nur in ganz wenigen matrilinealen Gesellschaftsmodellen, wie bei den Minangkabau auf Sumatra oder den Tuareg in Nordafrika, haben Frauen von Geburt an ein Recht auf die Vererbung von Status und Besitz. Überall sonst wird Frauenmacht niemals von außen zugeschrieben, sondern muss immer gegen enorme Widerstände erkämpft werden. Vielleicht ist meine Beziehung zur Powerfrau auch deshalb so ambivalent, weil ich in ihr das Potenzial für große Enttäuschung ahne, als wäre sie ein falsches Versprechen. Wie viel Power hat die Powerfrau tatsächlich? Lange Zeit galten die Powerfrau und ihre Schwestern Girlboss und Working Mom als Sinnbild für den Erfolg feministischer Kämpfe. Wieso liste ich sie dann unter den Prototypen der toxischen Weiblichkeit? Sollen wir etwa nicht eigenständig, wütend, laut und selbstbewusst sein? Was ist toxisch an weiblichem Erfolg, gutem Sex und selbstverdientem Geld? I can buy myself flowers, singt Miley Cyrus in ihrem Breakup-Song Flowers. Dass sie ihre eigene Hand halten, ihren Namen in den Sand schreiben, sich selbst viel besser lieben kann, als ihr Ex-Partner es jemals konnte. Die FAZ deklarierte ihren viralen Song als Siegeszug der Single Ladies. In den sozialen Medien folgten ähnliche Stilisierungen der unabhängigen Frau. Als kämpferische Emanze. Als selbstbezogene Diva. Als Only Woman. Als Girlboss.
3: als Pygmy-Girl, als Katzenlady. Keiner von ihnen will ich das Vertrauen in sich selbst madig machen. Überhaupt nicht. Was mich an der unabhängigen Powerfrau als potenziell toxisch interessiert, ist die Vermutung, dass hinter dem Label dieser speziellen, hart erkämpften und ewig konditionalen Unabhängigkeit nicht dauerhaft Entspannung und Selbstvertrauen, sondern eher Enttäuschung und Bitterkeit liegen. Empowerment ist nicht uneingeschränkt gut. Die deutsche Übersetzung Ermächtigung zeigt, dass die hierarchische Beziehungsebene hier eine wichtige Rolle spielt. Um mich zu ermächtigen, brauche ich einen Gegenüber, über das ich mich ermächtigen kann. Allein die Frage, über wen oder was ich mich zu ermächtigen habe, um fully empowered zu sein, bereitet mir Unbehagen. Ebenso die Frage, was der ganze Empowerment-Diskurs über weiterhin abhängige Menschen aussagt. In Confidence Culture wehren sich die britischen Autorinnen Rosalind Gill und Shani Orgard gegen die sogenannte Selbstvertrauenskultur. Der Kampf um Selbstermächtigung lande nach der Logik dieser Kultur in den Händen einzelner Individuen, die nicht etwa aufgrund eingeschränkter Gesundheit, ökonomischer Nachteile oder rassistisch oder sexistisch motivierter Marginalisierung, sondern wegen mangelnden Selbstvertrauens und geringer Durchsetzungskraft unterdrückt würden. Die gelungene oder gescheiterte Emanzipation der Einzelnen wird zu einer Aussage über ihre Persönlichkeit. Ist sie unsicher, bescheiden oder zurückhaltend, ist sie wahrscheinlich eine schlechte Feministin. Wir wissen aber aus dem Kapitel über das gute Mädchen, dass eine Frau für zu selbstbewusstes und stolzes Verhalten ebenfalls bestraft wird.
1: Du beschreibst dann ja auch, dass es quasi Räume, dass Räume geschaffen werden müssen, dass wir, der kollektives Wir, Räume schaffen darf oder muss, um quasi aus einer Entspannung heraus kraftvoll zu sein.
2: Ja, und das wird auch ganz oft, also es werden wieder bei Patriarchats erhaltenen Maßnahmen, wenn ich in so einer Entspannung bin und mit so einem Muskeltonus auch durchs Leben laufe, und dann kann ich nicht in einem Wir denken. Dann kann ich nicht daran denken, dass wir uns ja alle als Frauen unterstützen und die Füße massieren sollten, so, sondern dann bin ich in einer Konkurrenzsituation. Und dann gucke ich, ob die jungen Kolleginnen irgendwie schöner oder intelligenter sind als ich, und dann muss ich die irgendwie ausschalten. Also da kommt auch ganz schnell dieses Konkurrenzdenken mit dazu. Und dieser Platz von, oder die Phänomene von Only Women und die Mutti irgendwie im Betrieb, also diese Einzelstellungen von Frauen, die sich da auch durchsichern. Das wäre so eine patriarchatserhaltende Phänomen in der Powerfrau für mich.
0: Für mich ist da auch wieder die Frage, so das Toxische oder vielleicht Nachfrage eher an der Stelle, weil es wird ein bisschen mehr deutlicher, finde ich, als bei so nett sein erstmal. Das Toxische da ist wieder, dass man ja gar nicht so sehr bei sich ist sozusagen, sondern ja in patriarchaler Manier arbeitet. Man nimmt praktisch einen Platz ein, den das Patriarchat einen zubilligt. Nämlich eine von den wenigen zu sein, die auch vom Patriarchat profitieren darf, aber bitte so, wie das Patriarchat sagt, richtig?
2: Ja, es spielt, also es ist Teil des Patriarchats. Mir ist so, also wenn wir auch Power so denken, wie wir es halt jetzt seit Jahrhunderten gedacht haben, und das ist männlich und weiß, dann geht es um die Macht über jemanden. Es geht nicht um die Selbstermächtigung und die Selbstbestimmung im Sinne von die eigene Stimme irgendwie zum Ausdruck bringen und die eigenen Ausdruck finden und wissen, wer man ist. Darum geht es nicht, sondern es geht darum, die eigene Position zu sichern, indem ich mich über andere positioniere und versuche, über Macht irgendwie sicher zu werden und über Ermächtigung sicher zu werden. Und ich glaube, dass wir diese Form von Sicherheit einfach zu schnell übernommen haben und zu schnell irgendwie dankbar angenommen haben als Rolle.
0: Ja, und was ich da irgendwie so, wenn ich an Personen denke oder auch Teile in mir selber, wo ich das wiederfände, ist das halt auch dann wieder eine Abgrenzung zu anderen Frauen. Also die Konkurrenz sind ja dann weniger Männer, als hat er mal so internalisiert, mit denen darf ich mich gar nicht vergleichen. So. Oder es macht halt vielleicht auch weniger Sinn im Sinne von, da habe ich vielleicht schneller verloren.
2: Ja, und bei mir geht es da auch oft eine Form von Bitterkeit und um eine Form von so, okay, wenn die irgendwie hart sind und tough sind, dann bin ich das auch. Dann kann ich das auch. Und es geht nicht um eine Weichheit oder um eine Rezeptivität oder um irgendwie so Qualitäten, die in irgendeine Form von Offenheit gehen und Sanftheit, sondern es geht um, um so eine Glorifizierung von Einsamkeit, von Macht, von Resilienz, von Durchhaltevermögen. Und das kommt, glaube ich, noch aus dieser soldatischen Idee von Stärke. Die ist für mich einfach nicht mehr aktuell oder nicht mehr Teil von der Vision, die ich in die Zukunft tragen möchte.
0: Ja, die dritte Rolle, die das Patriarchat für weiblich sozialisierte Personen irgendwie frei hält, ist so, da machst du diese Mutterrolle auf. Genau, und da hören wir jetzt erstmal rein.
3: Die Mutti. Meine Mutter wollte nicht Mutti genannt werden. Keine Mutter, die ich kannte, wollte das. Obwohl dieser Kosename in Ostdeutschland und in Österreich positiv besetzt ist und auch heute noch regelmäßig verwendet wird, wäre ich als in den 90er Jahren im Westen Deutschlands geborenes Kind nie darauf gekommen, irgendeine Frau so zu nennen. Ich las diese Bezeichnung höchstens noch in vergilbten Kinderbüchern. Umso verwunderter war ich, als große Zeitungen zu Beginn der 2000er ganz selbstverständlich mit der Mutti titelten und genau eine Frau damit meinten: Angela Merkel. Mit ihrem Amtseintritt als erste und bislang einzige Bundeskanzlerin wurde Angela Merkel zur Mutti der Nation. Allein da hätte ich mir hinter meinem Lärmschutzwall schon denken können, dass der Feminismus noch längst nicht überflüssig war. Aber dieser Gedanke kam mir nicht. Ich nahm es einfach hin, weil ich mich in meinen Teenagerjahren nicht mit Feministinnen, sondern mit älteren Männern identifizierte, die abfällig über die Kanzlerin sprachen. Der heutige Chefredakteur des Spiegel, Dirk Courbiuweit, erklärt die rasche Verbreitung des Kanzlerinnen-Spitznamens damit, dass es für Politiker wie den ehemaligen CSU-Wirtschaftsminister Michael Gloß, den Merkel mit einer schneidigen Mütterlichkeit dazu aufgefordert haben soll, sich an einem kalten Wintertag eine Jacke überzuziehen, unerträglich gewesen sei, von einer Frau regiert zu werden. Die Benennung als Mutti, die von Politikern in Berliner Hinterzimmern mit dem Ausdruck des Glücks, eine Übermächtige schmähen zu können, aber auch mit dem Ausdruck der Sorge, sie könne davon erfahren, verwendet worden sei, habe den Umgang mit dieser neuen Situation für die Unionsmänner erträglicher gemacht. Als Mutti ist Angela Merkel keine facettenreiche Frau mehr, sondern eine Mutti und damit die einzige weibliche Figur, von der selbst ein Julius Caesar oder ein Winston Churchill zumindest als Kind beherrscht wurden. In diesem Gedanken schienen Politikertypen wie Gloß Trost zu finden. Laut Courbiuweit beinhaltet das Wort Mutti drei Aspekte: Respekt, Unterwerfung und Beleidigung. Es ist ein Name, den Merkel nie gerne trug, dessen Implikationen ihr mitunter aber auch nützlich waren. Er stand für Einfältigkeit und Gutmütigkeit, für die gleichverteilte Liebe zu all ihren Kindern, für das Aufopfernde, die Mäßigung, die wir aus alten Werbespots für Fleckenentferner kennen. Die Mutti strahlt beim Backen und Putzen. Sie hat den Kindern gegenüber Nachsicht, möchte ihren Mann glücklich machen und ist selbst am glücklichsten, wenn sie den Fehler bei sich finden kann. Die Mutti hat eine natürliche Machtstellung innerhalb der Familie und stellt gleichzeitig durch die tiefe Verwurzelung im Patriarchat keine Gefahr für die Grundstrukturen der Gesellschaft dar. Keine Revolution, keine Kritik. Sarah Ahmed schreibt über die gute Frau, sie liebt die Tugend, da sie der Weg zum Glücklichsein ist. Die gute Frau möchte glücklich sein und möchte deshalb das, was gut ist. Mutti sein bedeutet, aus den gegebenen Möglichkeiten das Beste zu machen und die Gegebenheiten dadurch zu festigen. Die Frage nach Loyalität unter Frauen stellt sich für die Mutti nicht, weil es in einer kleinen Familie keine anderen Frauen in gleicher Position gibt. Ihre Töchter sind niemals mit ihr auf Augenhöhe. Die Mutti ist eine Only Woman. Sie ist vorbereitet, hat alles unter Kontrolle und stemmt lächelnd den Mental Load. Spucktücher, Butterkekse, Geburtstagsgeschenke für den Zweitältesten, alles dabei, alles besorgt. Die Mutti hat sich ihrer Rolle und damit ihren Kindern verschrieben. Die Mutterschaft ist der am lautesten gerühmte Aspekt der Weiblichkeit geworden. In den westlichen Ländern ist es auch der Bereich, in dem die Macht der Frauen am stärksten gewachsen ist, schreibt Virginie Despentes. Die Mutti ist mächtig in ihrem kleinen System, in ihrem Zuhause. Jenseits der eigenen vier Wände aber sieht das anders aus. Im Gegensatz zu anderen Prototypen wie der Powerfrau, dem Opfer oder der Bitch, die fortlaufend gegen die Grenzen einer harten, misogynen Welt anrennen, beinhaltet die Rolle der Mutti noch immer das Versprechen eines guten Lebens durch Kontrolle, Übersicht, Macht und garantierte Liebe durch die Kinder. Für das gute Mädchen ist die Mutti-Rolle als Zukunftsperspektive verlockend, weil sie in ihrer Rolle als moralisch überlegene Person und als gesellschaftlich tolerierte Frau verbleiben kann. Politikerinnen wie Sarah Wagenknecht, Ursula von der Leyen, Ricarda Lang und Carola Rakete werden nicht mit dem Wort Mutti in Verbindung gebracht. Dafür sind sie zu agil, zu charismatisch, zu modern. Nicht einmal Annalena Baerbock, die ja im Gegensatz zu Merkel tatsächlich Mutter ist, trägt diesen Spitznamen. Trotzdem ist die Mutti nicht mit Angela Merkel in Rente gegangen. Sie begegnet mir an mir selbst, in meinem als Fürsorge getarnten Mutter-Theresa-Ego, wenn ich mich bei meiner Kollegin mitfühlend nach ihrem alten Kater erkundige und mich danach gut fühle. Nicht, weil der Kater die OP überlebt hat, sondern weil mich mein eigenes Mitgefühl und mein gutes Erinnerungsvermögen zu einem scheinbar besseren Menschen machen. Sie begegnet mir beim Feiern in der Person, die morgens um 4 Kaugummi und Ibuprofen aus ihrer Bauchtasche zaubert und sich dadurch ihren Platz in der Gruppe sichert. Sie begegnet mir im Umgang mit Männern in einer Form der Mütterlichkeit, die sich als Liebe tarnt und später in Enttäuschung und Verachtung umschlägt, weil ich gar nicht so selbstlos bekoche, betüdle und umsorge, wie ich es vorgebe, sondern heimlich die nicht erbrachten Gegenleistungen dokumentiere.
0: Ich finde, was in dem Leseteil irgendwie schon deutlich wird, ist, dass du mit dieser Mutterrolle eben nicht per se Menschen meinst, die geboren haben oder gebären werden, sondern eigentlich eine Rolle, so eine wieder eine Prototyprolle. Kannst du vielleicht diese Mutterrolle, wie du sie meinst, nochmal genauer identifizieren für uns?
2: Würde ich gerne. Da geht es um Mutti als von außen zugeschriebener Begriff, der gleichzeitig irgendwo Respekt zollt, ein Spott ist und sowohl eine Form von Unterwerfung als auch eine Form von Demütigung. Also es ist ganz viel irgendwie vermischt in diesem Begriff. Und das liegt daran, dass Mutti, dass die Mutti-Rolle von außen, die Mutterrolle, keine glorreiche Rolle ist, sondern eine Rolle, die irgendwie was mit einer Kleinkariertheit, mit einer Penibilität zu tun hat, mit was systemerhaltenden, naiven Fürsorge. Also jetzt alles nur von Bilder, also patriarchale Bilder, wie Mutterschaft gesehen wird. Und zeitgleich ist die Mutti als Kind die auch eine Person, die beherrscht. Und gerade für, also so wurde das zumindest bei Merkel dann beschrieben, da ist der Mutti-Begriff, also die Mutti ist die einzige Frau im Patriarchat, von denen alle Männer beherrscht werden. Also die einzige Frau, die Männer beherrschen darf, weil selbst Julius Caesar oder Napoleon oder wer auch immer, alle starken, in Anführungszeichen, Männer hatten eine Mutti. Und deswegen ist das auch so eine Only-Woman-Position. Eine darf über uns stehen. Also genau, das erstmal zu diesem Mutti-Begriff.
0: Ja, voll. Also für mich war dieser Anfang von diesem Kapitel irgendwie so extrem so, what the fuck, stimmt voll. Also das ist so ein bisschen so die einzige Möglichkeit, Macht zu haben, aber trotzdem ja in der Form von Demütigung, also voll eingeschränkt, nicht auf gleicher Höhe eben. Und trotzdem, auch wenn wir jetzt zum Beispiel bei Merkel bleiben, ist die Mutter ja keine feministische Rolle und irgendwie auch eine, die krass, also trotz ihrer Macht krass an ihre Grenzen kommt, die Struktur ihnen vorgibt. Und das fand ich irgendwie so ein bisschen das Brutale auch an dieser Rolle, oder?
2: Die Mutti-Rolle ist total, total brutal und pervers. Also wirklich, also von so paradox. Also das sieht man auch im Buch, habe ich irgendwo noch die Beispiele von Mutter Teresa und selbst die Mutter Gottes, die ja zeitgleich Jungfrau und Mutter sein soll. Also da werden schon diese Paradoxen so aufgemacht, was Mutterschaft alles sein soll. Und also verschiedene Aspekte davon sind einfach gemein und fies. Und das eine ist eben diese Mystifizierung von Mutterliebe und Mutterinstinkt, die einfach so fließen soll und aus dem Herzen kommen soll für eigentlich jedes lebende Wesen, aber vor allem für die Kinder und den Mann irgendwie. Und zeitgleich, also zu dieser Mutti-Prägung kommt ja die gute Mädchenprägung, die aber sagt, ich brauche aber gar nichts. Also ich darf nicht danach fragen, dass ich Liebe bekomme und ich darf nicht danach fragen, dass ich mal eine Massage möchte und irgendwie guten Sex und was auch immer, weil das wäre schon wieder gierig. Das heißt, das kommt in eine Konditionierung von, ich darf nicht fragen, ich darf selber keine Liebe erwarten. Und ich muss sie aber konstant und aus einem natürlichen Ursprung heraus geben können.
0: Ja, und
2: Und
0: wie soll das funktionieren, ne? Also da
2: ja,
0: sprichst du
2: wenn ich
0: ja
2: nicht.
0: sehr viel auch um diese manipulativen Momente, ne? Also
2: Genau, ich kann nicht annehmen. Also ich habe
0: ja.
2: überhaupt keine Tools, um irgendwie Liebe annehmen zu können oder danach zu fragen und muss sie geben. Das ist schon unangenehm. Und zeitgleich, und das ist auch systemisch, dass wir sagen, die Mutti muss das Kind ja lieben oder die Mutter muss das Kind lieben. Und zeitgleich leben wir in der Gesellschaft oder ganz viel in Nuklearfamilien, die einfach funktionieren müssen und wo es viel darum geht, wie funktioniert der Alltag. Und die Kinder müssen irgendwie um 7 zur Kita und selbst wenn einer Schnupfen hat, also es geht auch darum, ein System am Laufen zu erhalten und vielleicht gegen die Kinder oder gegen die Wünsche der Kinder in dem Moment zu agieren, weil das ganze System Familie funktionieren muss gerade und wir einfach im kapitalistischen System so eng strukturiert sind und so das System nur dann funktioniert, wenn alles genau nach Plan läuft und niemand krank ist und niemand ausfällt. Und da eben zugleich der Geber der Liebe und der Antreiber sein zu müssen, es ist auch eine unangenehme Rolle. Unabhängig von der Mutterrolle per se gibt es, glaube ich, keine Rolle aus dieser weiblichen Prägung heraus, die so sehr mit Unter- und Überordnung spielt. Also wo es zeitgleich um das aufopferungsvolle, demütige, gerne gebende, herschenkende geht. Also wenn ich jetzt meine Freunde bemuttere oder meinen Partner bemuttere und mich da praktisch unterordne, weil ich mich gleich in so eine Aufopferung begebe und zeitgleich in eine Überordnung. Also zeitgleich meinen Partner bemuttere und ihm sage, welches Hemd er anziehen soll oder was er wieder Sport machen muss oder so. Also ich fange an, ihn zu bemuttern und irgendwie auch nicht ernst zu nehmen in seinem vollwertigen Menschsein, sondern ihn irgendwie zu verkindlichen. Da findet auch ganz oft eine Form von Übergriffigkeit statt, die wir bei Männern total gut identifizieren können inzwischen. Da ist ja Mansplaining oder Manspreading, also das sind Übergriffigkeiten aus einer männlichen Prägung, für die wir ganz klare Worte haben. Aber Übergriffigkeit aus einer weiblichen Prägung, das ist so perfide, weil der Deckmantel der Fürsorge drüber liegt. Und der Deckmantel der, ich meine es ja nur gut mit dir. Also ich sag dir nur, dass deine Haare komisch aussehen, weil ich es gut mit dir meine als Mutti. Als Freundin dürfte ich das nicht, aber als Mutter geht's so. Das heißt, da ist dieser Camouflage-Fürsorge ist da so drüber gelegt. Und da ist der Opferbegriff drüber gelegt, den die Männer auch nicht haben. Weil wir Männer nicht systemisch als Opfer sehen, denken wir, okay, das sind ja Täter, die machen das extra und deswegen können wir das auch so ganz klar ankreiden, wenn die Mansplaining, Manspreading, whatever alles machen. Und währenddessen haben wir bei der Mutti, selbst wenn sie übergriffig ist und selbst wenn sie irgendwas falsch macht, macht sie es ja aus einem guten Kern. Also haben wir gleich so eine Entschuldigung für die Mutti mit dabei. Und das hat ganz viel mit unserem Opferverständnis mit zu tun. Dass die Mutti kein Täter ist, sondern wenn, dann auch Opfer. Deswegen ist es, glaube ich, also genau, die Prägung total interessant und irgendwie spannend hinzugucken.
1: Ja, du hast es eben schon angedeutet, die Opferrolle sozusagen. Das ist auch ein weiteres Kapitel, eine weitere Rolle, die du beschreibst, wo es viel um sexualisierte Gewalt, misogynes Verhalten geht, aber auch das narzisstische Opfer oder Narzissa, wie du sie beschreibst sozusagen. Wie hängt das zusammen?
2: Ja, also ich habe das Opferkapitel, aber das ist mir wichtig, dass da das transparent zu machen. Das war von mir, also oder für mich so in zwei Stränge aufgeteilt. Das eine ist eine ganz klare Haltung, dass wir eine Opferhaltung brauchen und eine Betroffenenhaltung auch brauchen und es total wichtig ist, das zu stilisieren und auch medial irgendwie, also mit zu verkörpern, um Strukturen zu verändern. Also wir brauchen Opfer und betroffenen Stimmen, um Täter sichtbar zu machen und um irgendwie sexistische, ableistische, rassistische Strukturen sichtbar zu machen, braucht es die Stilisierung von Betroffenen und Opfern. Also ich bin niemand, der sagt, Frauen sind ja eigentlich gar keine Opfer und da. Also wir müssen uns alle selbst befreien. Das ist Bullshit, glaube ich, wenn wir es strukturell denken. Und zeitgleich habe ich aber, und darauf gehe ich im Buch auch ein, in meinem privaten Umfeld, also in meinem persönlichen Leben festgestellt, wie oft ich in der Opferrolle bin, weil sie mir gut gefällt, weil sie so eingelaufen ist, wie so ein alter Hausschuh. Ich komme so leicht rein. Und das hat auch ganz viel damit zu tun mit unserer Kultur und vor allem mit Popkultur. Also wie viel Bücher und wie viel Musik ich gehört habe, wo es um dieses Leiden an Männern geht und das Leiden an, er antwortet nicht, er verlässt mich, er ghostet mich, da, da, da. Also ich setze mich in Beziehung zu einem Mann, der mich nicht liebt. Und darüber rede ich dann 5 Jahre mit meinen Freundinnen mindestens, wahrscheinlich länger. Ich habe es länger getan. Und selbst jetzt beim Buch, also habe ich auch gemerkt, dass wenn ich dann gefragt wurde, wie das jetzt ist, weil das Buch ist ja gerade erfolgreich, es war auf der Bestsellerliste und so weiter, und wie geht es mir jetzt mit dieser Tour? Und dann habe ich immer als erstes gesagt, es ist schon richtig toll, aber es ist auch sehr anstrengend. mit den Bahnfahrten. Die Bahn kommt immer zu spät. Und ich habe gemerkt, dass es sich viel, es war so viel angenehmer, sowohl für mich als auch für die andere Person, glaube ich. Zumindest irgendwie hat sich sicherer angefühlt, auch die Opferaspekte zu, mich darauf zu beruhen und darauf so auf dieses Kleinmachen, ein bisschen jammern oder ein bisschen demütig sein, irgendwie, das hat sich viel sicherer angefühlt für mich, als wenn ich gesagt hätte, ich finde es richtig geil. Ich finde es einfach nur geil. Also Erfolg ist super nice und ich habe ihn gerade. Das fühlt sich nicht sicher an. Und vor allem in einem Raum mit Frauen nicht.
0: Also ich finde
2: Eben.
0: es auch einfach nur geil. Also
2: Ja.
0: von mir darfst du es sagen.
2: Danke. Ja, nee, das ist ja nicht, ich glaube, bei meinen Freundinnen auch, sondern es fühlt sich für mich nicht sicher an. Also in meiner Prägung ist es unsicher. Das ist, und das finde ich so schade, dass, also darauf gehe ich im Buch ein, eben, wie oft sich diese Opferhaltung und das Kleinmachen besser anfühlt und sicherer anfühlt als das wirkliche Bestärken und das Großmachen. Und genau, ganz wichtig auch die Rolle der Zeugin. Das ist, glaube ich, auch noch ganz stark beim Mutti-Kapitel oder irgendwie, da habe ich das auch mit verankert, dass eben Frauen in patriarchalen Strukturen ganz oft die Rolle der Zeugin bekommen oder einnehmen, also unfreiwillig. Da gibt es ein ganz tolles Buch auch zu Liebe ist gewaltig von Claudia Schumacher. Das ist großartig. Und die beschreibt das eben in einem Roman, wie es darum geht, dass der Vater der Aggressor ist, der die Kinder schlägt, der auch die Mutti schlägt. Und die Mutti ist dafür zuständig, das trotzdem weiterlaufen zu lassen, dass das System trotzdem funktioniert, dass die Kinder getröstet werden und dann sagt sie, nein, das passiert aber kein zweites Mal, das ist eigentlich nicht so. Also da ist die Rolle der Zeugin unheimlich wichtig. Und ich glaube, das ist eine Rolle, die wir bis jetzt noch unterschätzen in der ganzen feministischen Debatte, wo es immer nur um Täter-Opfer geht. Und David Batrick schreibt dazu, den mag ich extrem gerne als Autor. Er schreibt ganz viel über Scham und er meint, Scham entsteht erstmal nicht nach einer Aggression. Also Aggression und Opfer ist das eine. Aber angenommen, als Beispiel von ihm, angenommen, ich bin in einem Bus und irgendein Typ pöbelt mich an und beleidigt mich. Dann ist das erstmal eine Aggression. Wenn die anderen Busgäste alle aufstehen und sagen, oh mein, wie geht's dir? Das ist ja scheiße und das tut mir voll leid und ich habe gesehen, was passiert ist und so geht man nicht mit dir um, dann kann es total gut sein, dass daraus keine Scham entsteht. Sondern ich nur merke, ah krass, ich wurde aggressiv behandelt, aber alle im Raum sind irgendwie für mich, okay, ich kann weitermachen, ich fühle mich sogar vielleicht bestärkt. Wenn aber der ganze Bus wegguckt und praktisch alle schlechte Zeugen sind, weil sie so tun, als würden sie nicht merken, was gerade los ist. Oder sie sagen, naja, bist ja selber schuld, du warst ein bisschen laut. Dann entwickelt sich wahrscheinlich Scham. Ich denke, ich habe irgendwas falsch gemacht oder ich hätte anders reagieren müssen oder wie auch immer. Und das ist total wichtig. Also diese Rolle der beschämenden Person und der nicht der Zeugen. Und ich glaube, dass wir da, das machen Männer auch. Ist gar nicht die Frage, aber ich glaube, dass auch ganz oft Frauen diese Rolle zu bekommen. Gerade im Familiensystem und gerade als Mütter oder Großmütter oder so.
0: Ja, also
2: Ja.
0: ich finde, wir haben auch davor drüber geredet, Johanna und ich. Wir waren beide so, irgendwie finden wir es fast schade, dass dieses Kapitel sowohl in vielen Interviews mit dir als auch in dem Buch selber kommt mir vor, ein bisschen zu kurz kommt, weil ich sie, glaube ich, sehr, sehr fruchtbar finde, gerade wenn wir über toxische Weiblichkeit sprechen. Weil ich glaube, wie du gesagt hast, dass der Opferbegriff oder die betroffenen Positionen durch MeToo und so ja auch eine total kraftvolle Rolle für den Feminismus war der
2: Ja.
0: vergangenen Jahre. Auch zu sagen, Moment mal, wir sind hier betroffen, wir sind hier alle betroffen, das geht hier schon mal gar nicht. Und sich da irgendwie auch verletzbar zu machen. Ich finde die Zeugin mega wichtig, also auch Zeugen übrigens. Aber ich finde darin auch ein bisschen was gefährlich zu sagen, individuell muss man aus der Opferrolle raus, weil man sich eben sehr leicht auch gefährdet. Also ich mache auch so Empowerment-Workshops, wo immer wieder auch dieses Ding kommt, wie dieses Busbeispiel, hätte ich da jetzt was sagen müssen? Und ich bin dann auch manchmal ganz oft so, eigentlich ja, aber ich will auch nicht, dass du dich in Gefahr bringst, weißt du so.
2: Absolut. Und deswegen meinte ich eben, ich bin dafür, dass wir das systemisch aufarbeiten und da auch diese Opferrolle brauchen und auch das rauskommen. Und zeitgleich, wenn ich nachts allein in der Bushaltestelle bin, dann werde ich nicht mit so einem 1,90-Typen anfangen zu streiten. Also da kommt ja auch ein gesunder Menschenverstand von, ist das gerade einfach gefährlich für mich als Körper, als Frauenkörper, der einfach jetzt 30 Kilo weniger wiegt. So. Das ist irgendwie auch ein Aspekt, der auch, finde ich, oft ignoriert wird. Als würde das keine Rolle spielen, das spielt eine riesige Rolle. Und zeitgleich glaube ich aber auch, und das kommt von meiner Arbeit als Tantra-Masseurin, dass ich da die letzten Jahre gemerkt habe. Also ich habe neben dem Schreiben immer noch massiert und irgendwie 50-50 Männer, Frauen und wie wichtig es ist, aber auch wirklich dieses Grenzen setzen und dieses Körpererleben somatisch zu üben. Und es hilft mir, also mir persönlich nicht viel, wenn ich das irgendwie höre von Nein heißt Nein und Ja heißt Ja und so weiter. Das ist irgendwie abstrakt, macht das für mich Sinn, aber wenn ich dann in der Situation bin, und ich kann nicht Nein sagen. Und also ich kann es einfach physisch nicht. So, und genau, also im Buch habe ich das, glaube ich, wie so Selbstverteidigungsvideos angucken. Aber das heißt nicht, dass ich es umsetzen kann. Und das ist für mich auch noch eine riesige Leerstelle in dem Kontext von, wie übersetze ich jetzt das Wissen aus dem Buch und wie übersetze ich mein ganzes feministisches Wissen? Wie kann ich das verkörpern? Also wie kriege ich das in den Körper rein, der halt noch über 20 Jahre

0: von hier und aber das muss man ja auch lernen, sowohl zu fragen als auch zu wissen, wo die sind. Und das ist halt auch immer
1: Ja,
0: mit.
1: voll. Jetzt gerade, wo du das sagst, vielleicht könnte man, also vielleicht machen wir einfach so ein Mapping, also Grenzenmapping und wie so eine Landkarte. Und es kann ja auch sein, dass ich Grenzen von meiner Oma noch in mir habe. Und selbst wenn die überschritten werden, das sind eigentlich gar nicht meine, ist das nachher unangenehm für irgendeinen Teil in mir. Also, und da gucken, ah, sind das die von meiner Oma, sind das die von meiner Mutter, sind das die von meiner Schule, sind das meine, sind das die von meiner Religion, sind das die von meinem Körper? Sind das die von meiner Tagesform? Wo sind die Grenzen? Und welche bin ich bereit zu überschreiten und welche nicht? Und wann mache ich das fest? Vor dem Date, nach dem Date, im Date, whatever. Das wäre cool. Vielleicht mache ich das mal als Workshop. Ja.
0: Ja, das klingt auf jeden Fall nach einem guten Ansatz. Also ein bisschen, also ich habe es ja am Anfang so ein bisschen gesagt, so ich habe das Gefühl, die drei ersten Rollen sind so die Prototypen, die Rollen, die Frauen einnehmen dürfen im Patriarchat. Opferbegriff, da kommt schon Feminismus, finde ich, ins Spiel und ein bisschen so, was mache ich jetzt damit? Hilfe, auch ein bisschen Überforderung. Und die Bitch ist ja als fünfte Rolle irgendwie die, sag ich mal, die, in der du am meisten Potenzial raus aus dem Patriarchat siehst, mal ganz polemisch gesagt. Das ist natürlich ein Prototyp. Da würden wir ganz kurz mal reinhören.
2: Wir müssen uns fragen, wann wir einen abgeklärten und reflektierten Egozentrismus mit feministischem Empowerment verwechseln und wann materielle Befriedigung Geborgenheit ersetzt. Dabei geht es nicht darum, sich unbarmherzig selbst zu kritisieren und ständig zu hinterfragen, warum man es nicht schafft, wärmer oder nahbarer zu wirken und sich immer wieder selbst zu ermahnen, in Zukunft weniger egoistisch, abgehärtet oder verlogen zu sein. Die Selbstbeherrschung haben wir professionalisiert, aber ein Gefühl inneren Friedens und tiefgreifender Entspannung, das ist für uns unbekanntes Terrain. Je nach Kontext hat die Bitch konträre Verhaltensweisen. Die unfeministische Bitch verhält sich toxisch weiblich, weil sie durch misogyne Prägung, Tabuisierung von Wut und gutes Mädchenkonditionierung, aber auch aufgrund von reeller Angst vor Gewalt auf integrantes Verhalten, Arroganz und Rücksichtslosigkeit setzt. Die Kraft der feministischen Bitch liegt in ihrer eindeutig artikulierten Wut angesichts sozialer Ungerechtigkeiten und ihrem Mut, auch unangenehm und schwierig zu sein. Doch bis heute ist die Bitch, genau wie die hegemoniale Männlichkeit, untrennbar mit Beschämung verbunden. Sie muss sich stets überordnen, um zu existieren, und verhält sich somit toxisch männlich, indem sie Machtgehabe reproduziert, das bis dato nur Männern zustand. Alle Symptome der feministischen Bitch wie Wut, Stolz und Kühnheit können Strategien sein, um sich der patriarchalen und heteronormativen Welt mutig entgegenzusetzen. Doch toxisch männliches Verhalten bleibt toxisch männliches Verhalten, auch wenn es Flinter benutzen. Alle Symptome der feministischen Bitch wie Wut, Stolz und Kühnheit können Strategien sein, um sich der patriarchalen und heteronormativen Welt mutig entgegenzusetzen. Doch toxisch männliches Verhalten bleibt toxisch männliches Verhalten, auch wenn Flinter es benutzen, um Gerechtigkeit zu erkämpfen. Gewalt wird immer mehr Gewalt hervorrufen, Beschämung wird immer Scham produzieren. Wenn es uns aber um Vertrauen und Versöhnung geht und nicht um Rache und Vergeltung, dann müssen wir dieses Verhalten auch an uns selbst kritisieren. Im Sinne einer antikapitalistischen Emanzipation müssen wir beginnen, Verantwortung für die negativen Folgen dieser Strategien zu übernehmen. Wenn wir es schaffen, patriarchale Strukturen durch selbstsicheres Verhalten herauszufordern, ohne andere dabei zu beschämen, dann werden es am Ende wahrscheinlich gerade die Akte der Bitches dieser Welt sein, die andere Frauen dazu inspirieren, sich nicht aus Angst vor Bestrafung in ein Leben in Bescheidenheit zurückzuziehen.
1: Also nach dem Lesen und sich damit auseinandersetzen mit diesen Rollen und mit der toxischen Weiblichkeit, so wie du sie beschreibst, habe ich mir dann auch irgendwie die Frage gestellt, ja, dieses, ich komme dem ein bisschen näher oder ich erkenne mich wieder oder ich erkenne meinen Freundeskreis wieder oder ah, so habe ich mich schon verhalten. Ah, Achtung, Achtung. Das passiert mir oft bei Büchern mit feministischem Kontext oder im feministischen Kontext, dass ich denke, ja, okay, das ist jetzt auf einer theoretischen Ebene irgendwie da drin in meiner Birne oder ich konnte das abgleichen oder so. Aber wie eben das How-to, also wie funktioniert

0: individuell für mich selber so ein Theorie-Praxistransfer eigentlich. Also wie komme ich ins Handeln? Wie komme ich in einen neuen Austausch oder in einen anderen Austausch? Ja, mit welcher Sensibilität, mit welchen offenen Augen, Ohren oder offenem Körper sozusagen, dass ich Schwingungen checke, dass ich meinem Bauchgefühl vertraue oder so, gehe ich denn jetzt durch die Welt?
1: Ja, also ich glaube, als erstes ist es wichtig, und das ging mir selbst oft so, auch beim Schreiben. Also das Wort toxisch ist so tricky, weil es impliziert, das Gegenteil davon ist Reinheit. Und es impliziert, dass wenn ich all meine toxischen Eigenschaften ablege oder überwinde, dass ich dann endlich rein bin. Und das spielt in diese Good Girl, gute Mädchen-Konditionierung super rein. Weil es sagt, okay, das gute Mädchen in mir ist super, ich habe jetzt eine Checkliste, ich lege irgendwie diese fünf Eigenschaften ab und dann habe ich endlich eine Daseinsberechtigung als perfekter Engel. Dann bin ich hier die heilige Mutter Teresa auf diesem Planeten, die untoxische Frau von allen. Ich glaube, das darf nicht passieren. Oder das passiert und dann müssen wir reflektieren und sagen, okay, nein, also für mich geht es nicht darum, perfekt zu werden und so moralisch überlegen und durch diese moralische Überlegenheit dann sicher zu sein vor Angriffen und vor Fehlern, sondern es geht darum, erstmal in eine Ganzheitlichkeit zu kommen und sagen, okay, wo kann ich diese Dissonanzen in mir wahrnehmen? Wo nehme ich wahr, dass ich mich anders verhalte, als ich mich verhalten möchte? Und wo habe ich eine Taubheit im System, in meinem Körper, in meinem Ausdruck? Wo spüre ich mich gar nicht richtig? Das erstmal anzuerkennen. Und für mich funktioniert das total gut und fast ausschließlich über feministische Literatur, nicht nur über mein Buch, ins Gespräch zu kommen mit anderen Frauen, um eben zu erkennen, es gibt Eigenschaften und selbst wenn die mich an dir nerven, können wir darüber ins Gespräch kommen. Können wir das nicht ignorieren, sondern sagen, wie kommen wir zu einer richtigen Solidarität? Wenn wir das ansprechen können und erklären, dass oder verstehen, dass es systemisch ist und strukturell und pathologisch. Ja, das sind, glaube ich, die wichtigsten Sachen. Und dann dieses, wie schaffe ich Raum für das Neue? Wahrscheinlich reicht erstmal Raum dafür machen.
2: Ich finde irgendwie so, da hat gerade was voll mit mir resoniert, weil ich habe meine Masterarbeit damals über toxische Männlichkeit geschrieben. Wurde dann viel so gefragt von so kritischen Männlichkeitsgruppen, ob ich ihnen mal so Feedback geben kann. Und ich finde, da ist gerade für mich voll der große Unterschied zu toxischer Weiblichkeit aufgegangen. Meine Frage war immer so, warum arbeitet ihr euch an Männlichkeit ab? Das ist doch total vielsagend. Nämlich, dass ihr euch überhaupt nicht mit Weiblichkeit oder nicht-binären Genderrollen identifizieren könnt oder wollt oder gar nicht auf die Idee kommt. Interessant eigentlich, ne? Und da habe ich jetzt schon das Gefühl, dass so ein Anknüpfungspunkt in einer feministischen Auseinandersetzung immer ist, die eigene Misogynie auch zu hinterfragen, weil wir sind auch alle misogyn. Aber ich finde, da geht es gar nicht so krass viel in deinem Buch drüber. Also mit wem können wir uns denn identifizieren oder wo können wir denn nach so Heldinnen suchen oder vielleicht nicht heteronormativen Identifikationsfiguren, macht es überhaupt Sinn, da im Patriarchat zu wühlen oder eben genau das nicht?
1: Ah, gute Frage. Also ich merke oft, dass mir so ein Vorbildtum persönlich, dass das voll wenig resoniert. Also auch in Interviews, das war jetzt voll schön mit euch, aber ich finde es auch anstrengend, in Interviews in so eine Expertenrolle gehoben zu werden, die dann anderen die Welt erklären soll. Also das funktioniert für mich als Konzept nicht. Also ich möchte kollektiv an neuen Ideen arbeiten und nicht eine Person haben, die mir sagt, wie das jetzt laufen soll. Und genau, ich glaube, für mich ging es da, oder würde es jetzt darum gehen, in eine Sehnsucht zu kommen, glaube ich. In was möchte ich denn erleben? Wie möchte ich denn leben? Welche Gefühle möchte ich oft fühlen und welchen Ausdruck sollen die haben? Mit welchen Menschen kann ich das so aufbauen, dass das auch eine Struktur und eine Routine und eine Festigkeit bekommt, auf die man sich verlassen kann? Ja, ich glaube, das ist für mich unabhängig vom Geschlecht und auch komplett neu, weil es auch nicht kapitalistisch, also ich glaube, in diesem kapitalistischen System sind wir tendenziell toxisch männlich unterwegs, auch als Frauen. Und wenn wir da rauskommen wollen, geht es, glaube ich, also geht es für mich um so ein inneres Verbundensein und eine authentische Ausdruckskraft darin zu finden und zeitgleich auch alle anderen zu respektieren, nicht in so einen krassen Egozentrismus zu fallen. Ja, habt ihr dazu noch Ideen, wie das aussehen könnte für euch?
0: Ich finde eigentlich, dass das Modell der Sehnsucht oder der Raum der Sehnsucht gefällt mir irgendwie gut, das erstmal auch, wie du es auch beschreibst, so zu formulieren. Also diese Wünsche und auch wie so miteinander zu entwickeln und irgendwie abzugleichen, zu sagen, wie ist der Sehnsuchtsort, ist das möglich, ist das machbar und wenn ja, wie? Also und noch gar nicht so konkret und eng und sich verdichten, sondern eher so das Öffnen. Und dass man da halt, oder dass ich glaube, dass auch Kommunikation und Geduld auch irgendwie so Parameter sind. Was sagst du, Pauline?
2: Für mich war ja der große Ausbruch oder Aufbruch, beides eigentlich, in so feministischen Mut zu kommen, aus mir selbst raus, auch wirklich in diesem Utopiebegriff, also alles nicht so. Und dann machen wir Punkt A bis Z und dann haben wir es erreicht, weil das überfordert mich instant und dann höre ich auf. Also deswegen kann ich mit dem Sehnsuchtsbegriff irgendwie auch resonieren, aber nenne es, glaube ich, eher so Utopie, eben keinen Plan zu haben, sondern eine Utopie, also etwas, was nicht durchsetzbar ist morgen. Und vielleicht teilweise auch undenkbar ist. Finde da aber wirklich gerade für mich nochmal so wirklich der Kernpunkt, den ich, glaube ich, gerade erst so gecheckt habe im Gespräch mit dir, Sophia, dass tatsächlich da auch ein ganz großer Kernpunkt des Unterschieds zum Konzept der toxischen Männlichkeit existiert. Dass eben es manchmal für männlich sozialisierte Personen ein Anfangspunkt sein kann, sich eben nicht mit Männlichkeit zu identifizieren. Und der Anfangspunkt von toxischer Weiblichkeit natürlich so heteronormative Weiblichkeitsrollen auch nicht die besten sind im Patriarchat, weil sie ja also auch patriarchal bestimmt sind, nämlich von Männern. Aber dass es auch nicht, also natürlich auch nicht Männlichkeit ist, so,
1: Ja.
2: sondern halt ein utopisches Neudenken. Wisst ihr, was ich
1: Ja,
2: meine?
1: spannend.
2: Ja.

0: Ihr hört meine Stimme, obwohl es noch nicht Zeit für Space is the Place ist. Denn wir senden heute live aus dem Sphere Radio Container in Angerkrottendorf mit einer Sondersendung in Kooperation mit Music for Human People und präsentieren euch alternative Fakten mit die Scheiß Spiders und Tom 2000. So viele Leute im Studio und ich kenne eure Namen nicht mal, aber was ich weiß ist, dass ihr geile Mucke macht und morgen im Conner Island zu hören seid. Ist das richtig soweit?
1: Ja. So ist es, ja. Ach, ist das Mikrofon auch offen hier?
0: Natürlich.
1: Okay, dann können wir hier reinsprechen. Wir sind morgen im Conner Island mit die Scheiß Spiders. Das hat sich jetzt ein bisschen verselbstständigt. Finde ich gut, oder?
2: Finde ich auch sehr gut, ja. Geschrieben wird es mit 3i, Speeders. Hier sind Tom und Tommy und wir legen jetzt 2 Stunden auf.
1: Genau, und ansonsten ist auch noch die Lee hier.
2: Und Andor.
3: Ja, genau. Willkommen. Kommt morgen vorbei. Conny Island.
1: Ein bisschen eher rough oder eher sexy?
3: Beides.
1: Okay, fangen wir mal rough an.

Der Track ist von Julian Warner unter anderem, bevor er Fela Kuti und die Polizei gemacht hat. Die Gruppenname ist 1115.

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2: Kampf Gamer gegen Nicht-Gamer?
3: Das ist auf jeden Fall besser geworden, seit der Kulturrat Deutschland offiziell gesagt hat, dass digitale Spiele Kulturgut sind. Es hilft uns in unserer Branche und unserem Metier auch sehr stark, dass

bisschen abgerückt ist von diesem ewigen Gewaltthema. Das war über Jahre das Einzige, was man in diesem Kontext gehört hat. Und man hat mittlerweile festgestellt, dass es ein kulturelles Gut ist, dass es künstlerische Qualitäten hat und dass es eben auch gewisse gesellschaftliche Funktionen übernehmen kann und perspektivisch auch immer stärker werden übernehmen wird.

0: Paulbriefen, den die Erwachsenen mit der gleichgültigen Erziehung haben, in die Welt wieder mit den Schienen
1: hinein. Das ist eine der
0: Unternehmen der Gegenwart, also die Zerstörung der Gewalt.
2: Wenn ich Sie da kurz unterbrechen darf. Sie befürchten, dass Spiele die Kindheit zerstören, eine Welt kreieren, die...

0: Der Song ist von Bruch, Philipp Harnisch aus Wien, Hälfte von Cut Surface.
1: Davor gab es Bartoszek und San Quentin vom Alternative Fakten Label, beides Ehrenlose Edits Volume 1.

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0: Der nächste Song.
1: Das war etwas energisch aufgestanden.
0: Etwas energisch aufgestanden von Tom. Wir fangen nochmal neu an.
2: Mit das Studio bebt.
0: Mit Hodo Gaia aus München. Beste Psychedelic Rock Band in Deutschland aktuell.
1: Und davor hatten wir auch Benzo Schaman Quintett.
0: Und DuckTales.
1: Und Niklas Wand. Grüße gehen raus. Auch Grüße gehen raus auch an Dennis. Wen noch?
3: Andrea.
0: Eiko Veit Masel.
1: Özgün.
0: Özgün.
1: Und ja, don't forget, morgen Coney Island. Es wird so epic. Wer spielt noch?
0: Die Speeders um 19 Uhr.
1: Die Scheiß-Speeders.
0: Die Scheiß-Speeders um 19 Uhr und danach horizontaler Gentransfer K-Punk.
1: Und davor, und davor Jenny.
4: Weltpremiere Jenny und Holz.
1: Holz.
4: Hölzer. Hölzer, Entschuldigung.
1: Krank. Ja, boah. Auch Gruß an Philipp Hutter an der Stelle.

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Aktuell läuft nichts. 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

0: Yo, yo, yo. Die Lia erzählt jetzt einen Witz.
1: Es gibt heute Nacht noch Onigiri.
2: Der Witz des Jahrhunderts.
0: Der Witz des Jahrhunderts. Andor ist so sauer, weil er so hungrig ist.
1: Es gibt noch heute Onigiri.
0: Und unsere Bluetooth-Box viel zu stark auf Mitten geht und er hat jetzt den Kopfweh.
1: Kommt morgen vorbei.
0: Es ist unklar, ob die scheiß Spiders morgen spielen können, weil Andor ist zu sauer.
1: Wir heißen Spiders nicht.
3: Wir heißen die Speeders.
1: Wir heißen die Speeders. Speeders, kommt vorbei, morgen Coney Island.
3: Andor ist aber auch ein Toxic Complainer.
1: Wir haben auch Human People Collection.
0: Music. Wir haben keine Platten dabei zum Verkaufen.
1: Aber die müsst ihr, Onigiri.
0: Die müsst ihr bitte weiterhin über Bandcamp erwerben.
3: Kommt nicht am Merch vorbei.
0: Genau, es gibt kein Merch.
4: Freibad. Kino.
0: Freibad. Hey, war voll schön hier und bis zum nächsten Mal, bis morgen.
3: Vielen herzlichen Dank.
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Das waren alternative Fakten und die Scheiß Speeders. Morgen Abend live im Corner Island. Music for Human People. Gute Nacht.

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Hallo und herzlich willkommen zu Gute Laune Gold. Mein Name ist Max Kinski und ich freue mich sehr, dass ich euch jetzt wieder eine Stunde lang mit feinsten Schlagerhits versorgen darf. Die Sendung kennen, wissen, hinter dem Begriff Schlager, da verbirgt sich natürlich deutlich mehr, als man vielleicht so im ersten Moment denkt. Wir werden also heute auch wieder so ein bisschen in die Funk-Richtung gehen. Ein bisschen Disco ist dabei, viel Gitarrensounds, eher so Rockbeat-Richtung. Lasst euch einfach überraschen. Und es ist Folge 21, der ich den Titel gegeben habe, Odyssee im Weltraum Part 2. Denn Part 1 gab es ja schon, das war Folge Nummer 5. Und da jetzt im letzten Monat ja die Raumfahrt durch das Artemis-Programm wieder ganz massiv in den Medien vertreten war, dachte ich, es ist ein schöner Moment, dass wir da einfach mal ein Part 2 hinterher schalten. Im Gegensatz zur ersten Ausgabe, da hatten wir auch viele Songs noch so aus den 60ern dabei, bin ich heute fast ausschließlich in den 70ern und 80ern unterwegs. Und eine Sache, die wir sträflich vernachlässigt haben bei der ersten Ausgabe, war eigentlich alles, was hier so im Osten erschienen ist. Deswegen sind wir heute auch gleich mit einer Amiga-Aufnahme eingestiegen, nämlich von Thomas Naczynski und seiner Gruppe Kosmos 354. Thomas Naczynski, der Sohn des berühmten Gerd Naczynski, war 1964 Mitbegründer einer der ersten Beatbands hier in der DDR, Team 4, sehr nach dem Vorbild der Beatles damals entstanden. 1965 gab es dann die Beatkrawalle und daraufhin ja auch das Verbot der Beatmusik hier in der DDR und nur ganz wenige Beatbands haben überlebt. Team 4 war eine davon, die waren wirklich so ein bisschen das Aushängeschild des DDR-Beat, aber 1967 mussten sie sich dann trotzdem umbenennen. Da gab es eine relativ große Kampagne gegen Anglizismen und von da an hießen sie dann Thomas Naczynski und seine Gruppe. Die mussten damals auf jeden Fall sehr, sehr erfinderisch sein, denn gerade musikalisches Equipment war sehr rar. Team 4 haben zum Beispiel mit einem alten Röhrenradio angefangen als Bassverstärker. Und Erfindungsreichtum ist vielleicht auch ein schönes Stichwort für diese Sendung heute, denn eben gerade bei diesen Weltraumtiteln, da ist häufig sehr viel, naja, experimenteller Geist am Werke, viel Experimentieren mit Soundeffekten, auch textlich häufig sehr skurril. Und deswegen freue ich mich auch sehr auf diese Sendung heute und ich hoffe, ihr auch. Bevor ich jetzt noch deutlich länger anmoderiere, würde ich sagen, wir schieben gleich mal den nächsten Titel hinterher, auch aus der DDR. Der älteste, den ich heute spiele, nämlich aus dem Jahr 1969, er stammt von Thomas Lück und dem Gerd-Michaelis-Chor, nennt sich Kosmos. Der Text ist von Petra Robacki und sollte eigentlich Kosmos Beat heißen. Das war den Genossen aber zu westlich, deswegen haben sie es umbenannt in Kosmos Lied. Ihr werdet das gleich hören, wenn der Titel läuft.

Thomas Lück und der Gerd Michaelis Chor mit Kosmos. Das Orchester war von Günter Kneifel. Und das Interessante an Thomas Lück ist ja, dass er 14 Jahre später nochmal als Hobby-Kosmonaut auf der Bühne stand, nämlich bei der MDR-Sendung Bong. Dieser Titel Hobby-Kosmonaut ist leider nie auf Vinyl, beziehungsweise doch auf einem CD-Sampler ist er mal erschienen. Und es gibt da noch so einen kleinen Fun-Fact, nämlich trägt Thomas Lück bei diesem Auftritt einen Raumanzug. Und dieser Raumanzug, der stammt mit ziemlicher Sicherheit aus einer DEFA-Produktion, nämlich dem Film Im Staub der Sterne aus dem Jahr 1976. Und ich stelle mir einfach so vor, wie man da im Fundus wahrscheinlich einfach gesucht hat und gesehen hat, ah, da liegt noch ein Raumanzug, um den ziehen wir jetzt dem Thomas Lück an, da kann er nochmal schön bei MDR auftreten. Genau. Nach diesen zwei DDR-Aufnahmen nochmal ein kurzer Blick in den Westen. Und hier haben wir auch einen Titel, naja, das ist eigentlich schon fast Krautrock. Also schon sehr am Rande des Schlagers. Warum habe ich es heute trotzdem dabei? Weil der ist geschrieben von zwei wirklichen Schlager-Ikonen, sowohl Texter als auch Produzent und Komponist, nämlich Christian Bruhn und Peter Messner. Und er kommt von der Band Homburg. Es ist auch die einzige Veröffentlichung dieser Band, aber das liegt vor allen Dingen daran, dass sich im selben Jahr aus dieser Band heraus die Black Föß gegründet haben. Und das Besondere an diesem Song ist vor allen Dingen das Intro. Es ist schon wirklich sehr brachial und mächtig. Dieses Thema kommt zwischendurch mal so als Zwischenstück nochmal wieder. Und ich freue mich sehr auf das Stück und ich hoffe, euch geht's genauso.

Das waren Homburg mit Fremde Sonne und danach, ihr habt es am Text erkannt, waren wir zurück im Osten, nämlich Hansi Klemm und das Günther Fischer Quintett mit Kosmoslied, eine ja wirklich monumentale Heldenhymne auf die kommunistischen Kosmonauten. Hier im Osten hießen sie ja Kosmonauten, nicht Astronauten. Und mit dem im Text erwähnten Deutschen im All ist natürlich der erste Deutsche im Weltall gemeint, Sigmund Jähn. 1978 ist der aus Morgenröde Rautenkranz im Vogtland stammende mit der Sojus 31 bzw. 29 Mission ja in den Weltraum gestartet und dann auch, naja, so halbwegs sicher wieder gelandet. Und das musste natürlich hier im Osten gefeiert werden. Und zum Anlass dieses ja, historischen Events gab es hier eine Langspielplatte, die veröffentlicht wurde mit dem schönen Titel »Die Erde dreht sich links herum«. Und einer der Titel auf dieser Platte ist eben der gerade gehörte. Und ja, man hört auf jeden Fall auch, dass Günter Fischer ja sehr viel Filmmusik geschrieben hat. Und das steckt hier auf jeden Fall auch drin. Von der Platte, würde ich sagen, spiele ich vielleicht noch zwei weitere Stücke. Und das wird zum einen die Sternkombo Meisen mit »In den Kosmos« sein. Also irgendwie ist jeder Titel hier was mit Kosmos. Und danach wird es so ein bisschen, ja, so leicht Disco angehaftet, nämlich mit dem Cantuschor und dem Orchester Lothar Kehr mit »Hoch im All«. Beide Songs auch wieder mit wunderbaren, schönen Soundeffekten und ich hoffe, euch gefallen die Songs.

0: Ihr hört Gute Laune Gold heute mit einer Ausgabe, die sich mit Weltraumtiteln beschäftigt, die irgendwie so im schlageresken Umfeld der 70er und 80er Jahre hier in Deutschland erschienen sind. Und die eben gehörten Titel waren von der Sternkombo Meißen in den Kosmos und vom Kantuschor und dem Orchester Lothar Kehr hoch im All. Und damit schließen wir unseren Blick in den Osten auch ab und kommen jetzt zu, naja, auch so ein bisschen Disco-Pop angehafteten Nummer, nämlich Pat und Tina Stern. Und alleine aufgrund des Nachnamens gehören sie natürlich in die Sendung heute mit ihrem Titel Looky Lou, Looky Lai. Und ihr erkennt es schon, also es erwartet euch ein absolut absurder Text mit durchaus fragwürdigen Reimen. Es handelt sich um einen kleinen außerirdischen Roboter und meine Lieblingstextzeile ist wahrscheinlich: Und dann klappert er frech mit seinem Blech. Die Musik stammt von Eric Sylvester und wir hören mal, was die beiden Zwillingsschwestern uns hier über Looky Lou, Looky Lai berichten.
1: Mhm.

Pat und Tina Stern mit Looky Loo, Looky Lai. Und danach habt ihr gehört Renate Kern mit Die Antwort von den Sternen. Und vielleicht habt ihr es erkannt, es ist ein Cover von The Days of Pearly Spencer von David McWilliams. Und auch ganz spannend hier, dass quasi der außerirdische Besuch für 1975 angekündigt wird. Der Titel selbst stammt aus dem Jahr 1973. Und das Spannende an Renate Kern ist, dass sie die Tochter des Raketentechnikers Karl Pockensee war, der ja unter anderem an der Entwicklung der Aggregat-4-Rakete mitgewirkt hatte. Und diese Rakete war ja das erste von Menschen gemachte Objekt, das jemals den Weltraum erreicht hat, nämlich am 20. Juni 1944. Und im Nachgang an den Zweiten Weltkrieg ist das natürlich auch die Rakete gewesen und die Technologie, auf der eigentlich die gesamte Raumfahrt der USA und auch der Sowjetunion basierte. Von Renate Kern kommen wir jetzt zu Maria Kern, so zumindest hieß sie mit bürgerlichem Namen. Ihr Künstlername war Miriam Kent und sie hat im selben Jahr, auch 1973, ein Lied veröffentlicht, Reise in die Sterne. Und das war ein Projekt mit dem Produzenten und ja selber auch Schlagersänger Oliver Freitag und dem Schriftsteller Hastings und zusammen wollten sie ein Pop-Oratorium schaffen über das kommende Weltraumzeitalter. So hieß es zumindest in einer Werbeanzeige und man hat erstmal so zwei Singles veröffentlicht, wahrscheinlich als Test. Zu dem Projekt kam es dann später nie, es ist leider bei diesen zwei Singles geblieben, aber man kann hinten drauf lesen, aus dem Oratorium an eine neue Zeit, Popkonzert für Moog und Miriam. Ich finde die E-Gitarre hier viel, viel markanter, aber vielleicht könnt ihr auch den Moog hier in dem Stück erkennen. Hier ist Miriam mit Reise in die Sterne.

Ihr hört Gute Laune Gold und wir sind mittendrin in unserer Odyssee im Weltraum. Und gerade das waren Miriam mit Reise in die Sterne und danach lief Manuel mit Andromeda 7, das Lied der Sterne. Eigentlich gar keine schlechte Nummer, wie ich finde. Ein schöner, treibender Beat, interessante Soundeffekte. Manuel war ein kurzzeitiger Kinderstar 1979, 80 und er ist eigentlich ins Musikbusiness gekommen, weil er 1978 mit Katharina Valente den Hit Manuel aufgenommen hat. Also da hat er quasi den Hintergrund gesungen und wahrscheinlich daher dann auch die Idee, den Sänger so zu nennen, denn eigentlich hieß er ja Achim Rodewald. Dann, als er dieses Lied hier aufnimmt, da war er gerade 15 Jahre alt und das knüpft so an den großen Hit-Paraden-Erfolg von ihm an, nämlich das Lied von Manuel mit der Kindergruppe Pony zusammen. Und da hat ja auch Anke Engelke mal mitgesungen. Wenn man sich den Hitparaden-Auftritt damals anschaut, dann kann man sie tatsächlich auch erkennen. Also das Gesicht von ihr ist unverkennbar. Und damit sind wir auch in den 80ern gelandet und kommen jetzt zu einer weiteren Kindergruppe, nämlich 14. Und eventuell erinnert ihr euch an die, denn 14, das war so ein Projekt von Joachim Haider, das er geschaffen hatte, weil er die Erlaubnis von Pink Floyd erwerben konnte, Another Brick in the Wall zu covern. Und auf Deutsch hieß es dann Stein um Stein. Und wenn man so im Internet ein bisschen rumliest, dann liest man so die Information, dass das, wie gesagt, nur so ein kurzes Eintages-Studio-Projekt war. Es gibt allerdings eben auch Hitparaden-Auftritte von dieser Gruppe. Und es waren dann eben außer dem Kinderchor noch zwei Musiker dabei, von denen man eben nicht weiß, wer es war. Zumindest ich konnte es nicht rausfinden. Und es gibt aber auch noch eine zweite Single von dieser Formation. Die ist ein Jahr später erschienen. Und da ist Science-Fiction-Reise drauf. Und da klingt so ein bisschen das Thema des Weltuntergangs an, also fast schon ein bisschen Doom-Schlager. Und ich würde sagen, ich spiele den einfach mal ab. Auch eine ganz wunderbare Nummer aus dem Jahr 1981.

Das war Ute Berling mit Kinder im All. Und davor habt ihr 14 gehört, das Projekt von Joachim Haider mit Science-Fiction-Reise. Und ich habe jetzt noch ein zweites Studioprojekt, nämlich Angela Werner. Mit ihrem Mann zusammen hat sie 1982 Cosmic Spiele produziert. Ein Titel, bei dem es eigentlich nur indirekt um den Weltraum geht. Es werden nämlich Weltraum-Videospiele besungen. Und hier muss man natürlich ehrlicherweise sagen, es ist jetzt nicht Schlager im klassischen Sinne, sondern eigentlich so eher New Wave Synthpop. Kann man auf jeden Fall in die neue deutsche Welle einordnen. Aber ich habe es einfach mal mit dabei, weil es so schön heute hier in die Sendung reinpasst. Angela Werner mit Cosmic Spiele.

Angela Werner mit Cosmic Spiele. Was mir nicht ganz klar ist, ist, warum dieser Telefonklingelsound am Anfang des Stücks steht. Falls ihr mich da aufklären könnt, auch da gerne mal Informationen an mich. Und wir bleiben so ein bisschen beim galaktischen Synthpop-Neudeutsch-Welle-Schlager. Ich habe da nämlich ein sehr schönes und ziemlich seltenes Fundstück letztens entdeckt. Und das ist von Nadine Reggae Party. Man muss den Titel vielleicht noch etwas vervollständigen. Reggae Party auf dem Mond. Wie die beiden Sachen zusammenpassen, das erschließt sich mir jetzt nicht. Also ich habe wieder mal keine Ahnung, wie man da überhaupt drauf kommt. Aber es ist auch eine tolle Nummer mit wirklich spacigen Soundeffekten. Stammt aus dem Jahr 1984. Über die Sängerin konnte ich nichts weiter in Erfahrung bringen. Es scheint auch nur diese eine Aufnahme von ihr gegeben zu haben. Hier kommt Nadine mit Reggae Party.

Reggae Party auf dem Mond, eine wirklich komplett absurde Nummer, aber vielleicht auch ein schönes kleines Highlight so zum Schluss der Sendung, denn an dem sind wir auch gerade angekommen. Leider geht so eine Stunde immer viel zu schnell vorbei, aber es hat mir sehr viel Spaß gemacht und ich hoffe, ihr hattet ebenso viel Freude. Vielen, vielen Dank fürs Zuhören. Wenn es euch gefallen hat, dann schaut auch gerne mal bei Instagram von Gute Laune Gold vorbei, lasst dort ein Like da, folgt dem Account, dann kriegt ihr auch immer alle neuesten Infos, denn neben der Radiosendung könnt ihr das auch ab und zu mal live erleben. Ansonsten hoffe ich, dass ihr beim nächsten Mal wieder einschaltet, erzählt all euren Freunden, Verwandten, Schwippschwagern oder sonstigen Personen in eurem Umkreis doch am besten mal von der Sendung, wenn ihr das Gefühl habt, die könnten vielleicht auch da Freude dran finden. Und ihr wisst natürlich, einen Song, den gibt es zum Abschluss immer noch so als Bonus hinten drauf. Und da habe ich auch hier wirklich was sehr Schräges herausgesucht, nämlich von dem Hase Cäsar. Der Titel Wir fliegen weiter, auch Mondsong genannt, aus dem Jahr 1970. Und der Hase Cäsar, das war eine Handpuppe, gespielt und gesprochen von Wolfgang Buresch, hatte so eine eigene kleine sechsteilige Serie. Und es gab dann von 67 bis 71 die ARD-Serie Schlager für Schlappohren. Das war eine Sendung, da gab es noch einen Co-Moderator, nämlich Arno Görke. Und das war ziemlich unkonventionell. Also man hat sich diesem Thema Schlager und Beat dieser Zeit sehr unkonventionell genähert. Es gab auch so ein paar Abmahnungen von den Plattenfirmen, weil sie sich da manchmal in einem nicht so guten Licht dargestellt gefühlt haben. Es war immer ein relativ frecher Auftritt, natürlich verkörpert durch diese Figur des Hasen Cäsar. Das jetzt ist so ein fast schon ein bisschen eine kleine Funky-Nummer, auch wirklich ein ganz tolles Dokument der Musikgeschichte und damit verabschiede ich mich von euch. Bis zum nächsten Mal. Lebt lang und in Frieden. Euer Max Kinski.

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Hallo und herzlich willkommen zu einer neuen Ausgabe von Space is the Place. Hier auf Sea Radio. Eigentlich begrüßen euch hier immer Marlene und Nico. Heute habe ich die Ehre, euch für 2 Stunden zu bespaßen. Mein Name ist DJ Carpet Crawler 3000 und wir lassen es heute erstmal ganz ruhig beginnen. Ich habe so alte Platten aus meinem Regal gekramt und natürlich neue digitale Files besorgt. Schauen wir mal, was dabei rauskommt. Viel Spaß dabei.

Also, das war jetzt eben DJ Hila und sein sehr heilender Track. Davor haben wir gehört Hiroshi Yoshimura von dem Album Green. Ein sehr schönes Ambient-Album. Und jetzt bewegen wir uns leicht in eine andere Richtung mit

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ist wieder Zeit für einen kleinen Recap. Wir haben eben gehört Rex Illusivi von Offenmusik. Schon eine sehr alte Platte. Eine der ersten Offenmusikplatten. Und davor Francesco.

das ist unser all-time favorite, Leofar Legov. Und davor haben wir gehört Robert Rich. Und Robert Rich hat damals die Sleeping-Konzerte erfunden. Wer da die Möglichkeit hat, das mal mitzumachen, der sollte das mal tun. Schlagen gehen zur Musik. Ich glaube, in Leipzig findet das immer am ersten Wochenende im Neujahr statt. Hier in Amsterdam haben wir das auch. Und ich habe da immer die würdevolle Aufgabe, der Snörkmeister zu sein. Und das bedeutet einfach Leute aufwecken, die ganz furchtbar toll schnarchen. Und das ist eine sehr intime Erfahrung. Kann ich nur empfehlen, das mal mitzumachen.

wie ihr sicherlich bemerkt habt, war das eine kleine New Age Phase. Ich weiß jetzt gar nicht mehr ganz genau, was ich alles gespielt habe. Unter anderem waren dabei Mike Oldfield, Kitaro und Deep Forest und Obalski mit der Devise Let Things Happen.

Ja, jetzt eben haben wir Timoka gehört. Und da ich nur einen Plattenspieler habe, wechsle ich jetzt schnell die Platte. Und dann hören wir Weber.

Ja, das war die vorletzte Platte von Nick Cave. Und jetzt zum Abschluss werden wir hören Coil, Cold Cell in Bangkok. Bisschen ein trauriges Lied, aber das hat Optimo mal rausgebracht. Und ist einfach ein sehr schöner Abschluss. Ich bedanke mich bei Marlene und Nico. Danke für die Einladung. Es hat mir sehr viel Spaß gemacht und ja, bis bald. Euer DJ Carpet Crawler 3000.

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2: Hallo und herzlich willkommen zu unserem Something Sweet.
3: Something Salty Tag. Heute ist der 25. Oktober und wir spielen den ganzen Tag unsere Something Sweet, Something Salty Mixes von den letzten 2 Jahren.
2: Genau, und das Besondere ist, dass wir das genau seit 2 Jahren eigentlich machen. Wir haben im September 2022 damit angefangen. Deswegen feiern wir eigentlich auch unser 2-jähriges. Und da haben wir uns halt dieses Special überlegt, dass ihr an 2 Tagen von 10 bis 19 Uhr nochmal unsere Mixes von unseren Gästen nochmal alle anhören könnt. Und zwischendrin labern wir ein bisschen, was so in den letzten 2 Jahren passiert ist, wer alles dabei war. Und ja, wir würden auch direkt dann gleich mal reinstarten mit unserem Set.
3: Ja, das ist tatsächlich eins unserer ersten Radiosets. Also ich glaube, genau genommen das 2. Radioset, was wir jemals aufgenommen haben.
2: Ja, das allererste war, glaube ich, sogar in Halle für Radio Korax, würde ich behaupten, beim Fleischer-Kiosk. Und ich weiß noch ganz genau, was das für ein Tag war. Es war ganz grau und eher wieder so ein Herbsttag. Scheint nicht die Sonne wie jetzt. Und Emily hat damals ein Praktikum hier gemacht und so.
3: Ja. Genau, da war der Container irgendwie noch relativ neu und hier gab es gar nicht so viel Programm. Und ich habe mich um den Container gekümmert, zusammen mit Carlotta. Genau, und wir mussten einfach so ein bisschen Programm füllen. Und dann war ich so, wie wäre es denn mit einer eigenen Live-Sendung? Genau, und dann kam das so alle 2 Wochen, glaube ich, immer mal. Ja, so war das Konzept am Anfang ein bisschen.
2: Ja, aber da gehen wir auch noch mal ein bisschen genauer drauf ein. Also bleibt dran. Und genau, dann starten wir jetzt erstmal direkt mit unserem Set, was eine Stunde geht. Und dann hören wir uns wieder in einer Stunde.
3: Tschüss.

0: Gerade habt ihr unser Set gehört von Noam vor 2 Jahren. Und jetzt geht es gleich weiter mit 3 Sets von unseren ehemaligen Gästen. Willst du uns kurz sagen, wen wir jetzt gleich hören würden, Ems?
1: Ja, also als erstes spielt Kanzi, dann Glady und dann Ella. Genau, vielleicht sagen wir auch nochmal ganz kurz was zu den Artists.
0: Genau, auf Kanzi sind wir aufmerksam geworden, weil sie auch eine eigene Radiosendung hat, noch mit anderen Friends, und zwar Sunday Love Affair. Die kann man immer bei Radio Blau hören und streamen. Und außerdem ist sie, also ist auch eine Veranstaltungsreihe, by the way, und waren hier auch schon beim Sphere Container. Und außerdem ist sie auch Teil von der Soli Crew. Und genau, uns hat die Sendung immer total gut gefallen. Und deswegen waren wir so, na, dann laden wir doch einfach mal Kanzi ein.
1: Genau, und die nächste ist Glady. Die hat auch diesen Sommer gespielt und ist auch eine Freundin von uns. Und wir fanden ihre Mixes immer übelst geil. Und wenn sie aufgelegt hat, deswegen wollten wir sie auch unbedingt dabei haben. Und sie ist noch im Kollektiv Close aktiv.
0: Genau, und dann haben wir noch Ella, auch eine Radiomoderatorin sozusagen. Also genau, die hat eine Morning-Sendung beim Cultural Radio. Die heißt Catching Worms. Genau. Viel Spaß jetzt die nächsten Stündchen mit unseren 3 Gästinnen.
1: Tschüss.
2: Enver Şimşek, Abdurrahim Özüdoğru, Süleyman Taşköprü, Habil Kılıç, Mehmet Turgut, İsmail Yaşar, Theodoros Bulgarides, Mehmet Kobaşık, Halit Yozgat und Michel Kiesewetter.
3: Der NSU im Chemnitzer Fritz-Heckert-Gebiet. Spuren der Gewalt und des Erinnerns. Ein Feature von Anna Fasgerau und Eva Weber.
4: Wir stehen im Wohngebiet Fritz Heckert am südlichen Ende von Chemnitz. Die Sonne brennt vom Himmel an diesem Tag Ende Juli.
3: Hier steht eine Platte neben der anderen, viele davon betonfreundlich gestrichen. Zwischendurch haben sich Einfamilienhäuser oder Spielplätze einen Platz verschafft. Von Weitem sieht man eine Tankstelle und dahinter den Wald. Das umgangssprachlich auch Heckert-Gebiet genannte Viertel gilt vielen bis heute als Nazi-Hochburg. In den 90ern, den sogenannten Baseballschlägerjahren, sind hier Jugendklicken wie die Heckert-SS unterwegs gewesen.
4: Und das Kerntrio des NSU, also des nationalsozialistischen Untergrunds, konnte hier jahrelang untertauchen, sich vernetzen und radikalisieren. Offizielle Orte des Erinnerns und des Gedenkens gibt es allerdings noch so gut wie keine.
5: Ich habe schon gesagt, also das ist der einzige Ort, den es eigentlich in Chemnitz dazu gibt.
3: Das ist Julian.
5: Und ihr seht auch, dass dort an dem Schild schon erste Spuren von Vandalismus zu sehen sind. Also das war vor einigen Monaten, wurde das geschmiert. Das musste dann erst weggemacht werden.
3: Julian und Dominik führen uns zusammen mit etwa 30 anderen Teilnehmenden des Critical Walks durch das Chemnitzer Heckert-Gebiet. Auf der Suche nach Spuren der rechten Gewalt und des Erinnerns und Gedenkens.
5: Nochmal kurz euch bitten, ranzukommen. Ganz offensichtlich seht ihr ja auch schon, was das hier ist. Ihr habt gemerkt, es ist hier ein ganz schöner Parforstritt. Nichtsdestotrotz ist es uns schon immer wichtig, diesen Ort auf jeden Fall mitzunehmen und sich da auch Zeit zu nehmen, weil es hier einer der wenigen, also der einzige Ort ist in Chemnitz, wo daran erinnert wird, dass dieser Ort was mit dem Tod von 10 Menschen zu tun hat.
4: Dieser Ort ist eine 6-stöckige Platte in der Friedrich-Viertel-Straße 2. An der Giebelwand ist ein großes, buntes Wandbild zu sehen. 10 Alltagsgegenstände, die an die 10 Mordopfer des NSU erinnern sollen. Zum Beispiel Blumen, eine Nähmaschine oder Autoschlüssel. In unserer Mitte, heißt es im Titel. Und eine goldene Plakette verewigt ihren Namen.
5: Also einige von euch haben jetzt, oder jede Person hat jetzt eine Biografie gelesen. Jetzt ist der Modus immer so, dass ich jetzt die Personen aufrufen werde, wie es geht. Und ihr dann vielleicht so ein, zwei Sätze sagt, die ihr wichtig findet, die ihr interessant findet, was ihr sagen möchtet.
6: Enver Şimşek hatte ein Blumengeschäft bei Nürnberg, kam nach Deutschland, hatte viele verschiedene Arbeiten und hatte aber anscheinend schon sehr lange den Traum, einen Blumenladen zu eröffnen. Das hat dann ziemlich gut geklappt, hatte im Endeffekt noch 30 Mitarbeitende. Genau, Enver Şimşek war das erste Opfer des NSU, 2000 war das.
3: Für ihn stehen die drei Rosen.
7: Und hier steht auch noch, auf seinem Grabstein befinden sich Wasserschälchen, die den Vögeln als Quelle dienen.
5: Dann als nächstes Abdurrahim Öztürklü.
8: Kam als 20-Jähriger 1972 nach Deutschland, um Maschinenbau zu studieren. Arbeitete dann später in Nürnberg bei der Firma Biel und baute nebenbei mit seiner Partnerin eine kleine Änderungsschneiderei auf.
3: Auf dem Wandbild findet sich deshalb eine Nähmaschine.
9: Genau, Südemann Taschköpfel hat in Hamburg gelebt und hatte da einen kleinen Laden. Auch sein Papa hat dort gelebt, so wie ich es verstanden habe. Er hatte eine kleine Tochter, die er sehr geliebt hat, und er sah so ähnlich auf den Sylvester Stallone und hat deswegen immer gesagt, dass er irgendwann so einen Stern auf dem Walk of Fame haben will. Deswegen ist dieser Stern, glaube ich, da.
5: Dann hätte ich als nächstes Kene Habil Kilic.
10: Er hat mit seiner Familie in München gelebt und gemeinsam mit seiner Frau ein Lebensmittelgeschäft betrieben. Er ist sehr gerne schwimmen gegangen und mochte auch Auto fahren.
3: Zu sehen sind eine Schwimmbrille und ein Handtuch.
5: Dann als nächstes Lennet Torgut.
11: Genau, Lennet wurde in der Türkei geboren und ist vor allem nach Deutschland gegangen, weil seine Familie arm war und die Lebensgrundlage eigentlich nicht ausgereicht hat. Und war dann immer wieder von Abschiebungen betroffen. Ja, und er ist 25 geworden. Und ich schätze, es ist der Rucksack.
5: Der Rucksack wurde ausgewählt für Mehmet, weil das seinen Mut symbolisiert, aus seinem Heimatland zu verlassen und seinen unermüdlichen Versuch auch, oder Versuche, endlich in Deutschland bleiben zu können. Ismail Yassor.
12: Ismail Yassor wurde auch in der Türkei geboren und kam dann mit 23 nach Deutschland.
3: Weil er gerne mit dem Auto in die Türkei gefahren ist, gibt es auf dem Wandbild einen Autoschlüssel mit Anhängern, die diese Fahrt symbolisieren.
12: Und hat in Nürnberg am Ende einen Imbissladen gehabt und wurde dort 2005 erschossen. Und hatte vorher quasi, haben Neonazis immer den Imbiss schon angegriffen. Also es gab quasi schon Indizien, die aber nicht ernst genommen wurden.
5: Theodoros Bulgarides.
13: Theodoros ist Anfang der 70er mit 9 Jahren zu seinen Eltern nach Westdeutschland gezogen und hat dann in München gelebt und hatte da einen Schlüsseldienst.
3: Weil er gerne die griechische Lyra gespielt und gehört hat, ist sie auf dem Wandbild zu sehen.
14: Mehmet Kubaşik wurde 1966 in der Südtürkei geboren und kam dann 1991 als politischer Flüchtling nach Deutschland. Und er hat dann diverse Aushilfsarbeiten übernommen, um seine Familie ernähren zu können. Im Früchtehandel, im Paketservice, bei einer Dachdeckerfirma. Und 2004 hat er sich dann einen Kiosk gekauft und selbstständig gemacht. Es wird davon berichtet, dass er so eine beliebte Anlaufstelle in dem Viertel gewesen ist. 2006 wurde er dann eben vom NSU ermordet. Und seine Tochter berichtet auch eben im Nachhinein von invasiven Ermittlungen der Polizei ins familiäre Umfeld, eben anstatt den Ermittlungen in die Neonazi-Szene, und berichtet davon, wie schmerzhaft es gewesen ist.
3: Die Familie Kubaşik wünschte sich für Mehmet einen roten BMW auf dem Wandbild.
15: Pali Djoskat wurde in Kassel geboren, 1985. Und er hat dort ein Internetcafé aufgemacht mit seinem Vater zusammen.
3: Für ihn steht deshalb der Laptop.
15: In der Nähe vom Internetcafé gab es auch einen türkischen Kulturverein, in dem er viel von seiner Freizeit verbracht hat. Ja, auch, also in dem Internetcafé hat sich auch ein Mensch vom Verfassungsschutz aufgehalten, der ja auch halt V-Mann war in der Neonazi-Szene. Und ja, es ist einfach sehr offensichtlich, dass er da verwickelt war.
5: Genau, als letztes hätten wir noch Michelle Kiesewetter.
16: Ja, Michelle Kiesewetter wurde 1984 in Thüringen geboren. War in ihrer Kindheit schon sehr sportlich und wollte Polizistin werden. Dafür ist sie nach Biberach in Baden-Württemberg gezogen.
3: Auf dem Wandbild findet sich eine Abbildung ihrer Polizeimütze.
16: Am 25. April 2007 begann Michelle Kiesewetter ihren Arbeitstag sehr früh. Zwei Stunden später machte sie mit ihren Kollegen auf der Theresienwiese in Heilbronn Rast und wurde dort erschossen. Ihr Kollege hat schwer verletzt überlebt.

0: Ja, danke, dass ihr das mitgemacht habt, jetzt diese Biografien nochmal zu lesen. Jetzt ist es nicht so einfach, bei diesen 10 stehen zu bleiben, weil es gibt auch andere Todesopfer, die natürlich an den Folgen auch gestorben sind.
1: Hinzu kommen Menschen, die die Anschläge oder Überfälle des NSU miterlebt, aber zum Glück überlebt haben. Und es gibt die Gewalt nach der Gewalt, die Bombe nach der Bombe, rassistisch motivierte Polizeiarbeit, rassistische Medienberichterstattung, Ausgrenzung der Betroffenen und Hinterbliebenen und kaum politische Solidarität.
2: Demonstrationen wie die Schweigemärsche »Kein zehntes Opfer« 2006 in Kassel und Dortmund wurden von Angehörigen der Ermordeten selbst organisiert und waren vor allem von migrantischen Communities besucht.
0: Dieses Wandbild und alles, was auch in den letzten Jahren noch auch schon bevor der NSU sich selbst enttarnt hat, passiert ist, nämlich Demonstrationen, darauf aufmerksam zu machen, den Komplex aufklären und so weiter. Das waren Kämpfe, gesellschaftliche Kämpfe, da wurde Druck gemacht und das ist, glaube ich, da spreche ich für auch Dominik, das ist halt noch nicht beendet, genauso wie auch die Beschäftigung mit der Vergangenheit, mit der Zeitgeschichte hier noch nicht beendet ist.
3: Die Erinnerung zu erkämpfen. An die fehlen, an das Geschehene, an das Vergessene, an das Verschwiegene, an die Ursachen und die Folgen, an das Davor und das Danach. Diese Forderungen sind nach wie vor aktuell. Dieses Erkämpfen ist nach wie vor wichtig. Diese Erinnerung ist nach wie vor kostbar. Freundeskreis im Gedenken an die rassistischen Brandanschläge von Mölln 1992 und 2022.
2: Für einen Ort des Erinnerns setzt sich auch das Projekt Remember the Future des Chemnitzer Vereins ASA FF ein. Und das nicht als leere Hülse im Stadtbild, sondern im Sinne einer aktiven Auseinandersetzung, eines Zuhörens, eines Verlernens und Neulernens. Neben analogen und digitalen Erinnerungsformaten wurde hier auch ein historisch-politischer Stadtteilrundgang entwickelt.
4: Also das zunächst erstmal zu dieser Entstehungsgeschichte dieses Walks.
1: Das ist Dominik, der mit Julian zusammen den Critical Walk veranstaltet.
4: Warum führen wir den eigentlich durch? Also ein Ausgangspunkt damals, ich hatte den 2016 zum ersten Mal mit durchgeführt. Ich bin ja hier aufgewachsen. Also das hat auch was mit meiner Biografie zu tun, dass es so begonnen hatte, weil ich 2011, als das NSU-Kerntrio aufgeflogen ist, in Medien mitbekommen hatte, dass sie halt hier im Hackerbeat untergekommen sind, nämlich im Jahr 1998 bis 2000 mit einer Unterbrechung. Und in der Zeit habe ich hier gerade mein Abitur gemacht. Das hat mich irgendwie total rausgerissen, als ich das dann 2016 zum ersten Mal so realisiert hat. Dachte ich mir, wow, ich war da 16 und hier gar nicht weit von mir, 2 Kilometer, ich war in einem anderen Teil des Hackerbeats aufgewachsen, war dieses NSU-Kerntrio untergekommen, erst in einer Neonazi-WG und dann in einer eigenen Wohnung. Und das hat bei mir große Fragen aufkommen lassen.

0: Also für uns mit diesem Borg verfolgen wir die Fragen, wieso diese Täterinnen so lange unbehelligt bleiben konnten. Mit dem Borg wollen wir auch die These sozusagen widersprechen, dass es sich um ein Trio gehandelt hat. Deswegen sprechen wir immer vom Kerntrio, weil wir damit signalisieren wollen, dass es ein sehr, sehr, sehr großes Umfeld gegeben hat. Ein Umfeld von Unterstützerinnen. Und ich würde aber auch sagen, wenn man sich den Sozialraum anschaut, ein Umfeld mit einer Art von Resonanzboden, Resonanzverhältnis. Also wenn man heute zum Beispiel die Wahlergebnisse, auch darauf kommen wir später noch zurück, ansieht, dann sieht man, dass es eine Verbindung gibt oder doch zumindest eine Konstellation ergibt zwischen den Taten des NSU-Kerntrios, diesem Umfeld und der Bevölkerung, die auch so ähnlich wählt, die nicht identisch ist damit, die vielleicht gar nichts davon weiß. Aber zumindest eröffnet das eine Frage hinsichtlich dieses Sozialraums.
1: Der Sozialraum. Das ist das Wohngebiet Fritz Heckert, benannt nach dem gleichnamigen Mitbegründer der Kommunistischen Partei Deutschlands. Erbaut wurde es vor 50 Jahren, als Chemnitz noch Karl-Marx-Stadt hieß.
0: Dieses Wohngebiet wurde konzipiert für 80 bis 100.000 Einwohnerinnen. Also 1974 war die Planungszeit beendet und der Bau begann. Und es sollten also privilegierte Wohnformen hier entstehen. Und das mittels einer Kraft, die man so im kapitalistischen Verhältnis nicht hat, nämlich über den Bezug zu Eigentumsverhältnissen. Also das Vermögen des Staates über Eigentumsverhältnisse zu bestimmen und hier ein sehr, sehr großes Areal einfach freizulenken von anderen Nutzungsformen und zu sagen, hier wird komplexer Wohnungsbau vorangetrieben. Da war das Fritz Heckert-Gebiet aber nicht das erste Gebiet, was es gegeben hat. Eigentlich könnte man sagen, der Nukleus dieser Idee, das war eigentlich Halle Neustadt. Also ein großes Plattenbaugebiet am Rande der Stadt Halle. Halle Neustadt war als eigene Stadt konzipiert worden und es gab einen regelrechten utopischen Entwurf dafür. Also eine Vision, wie Stadt zu funktionieren hat. Und das sage ich, weil in der DDR, das war halt jetzt kein, sage ich mal, irgendein Staat, sondern es war ein sozialistischer Staat, zumindest des eigenen Anspruchs nach. Und dementsprechend wurde Wohnungsbau betrieben unter der Idee, dass mit einem bestimmten baulichen Setting, architektonischen Setting, auch bestimmte Charaktermerkmale im Menschen angeregt werden. Die sogenannte sozialistische Persönlichkeit sollte insbesondere auch durch bauliche Maßnahmen erst entstehen.

0: Genau, also es gibt, also von 1974 bis 1989 wurde dann dieses Wohngebiet hier gebaut. Zunächst wurden insbesondere altgediente Arbeiterinnen hier angesiedelt, junge Familien, denen man halt auch sozusagen eine Perspektive geben wollte, und Parteimitgliederinnen bzw. Parteinahen Menschen. Das heißt also, zunächst war das schon ein Gebiet der Privilegierten, die auch sehr damit verknüpft waren, dass dieser Umzug ins Verzeigergebiet eine Art gesellschaftlicher Aufstieg bedeutete. Aus diesen Wohnsituationen auf dem Sonnenberg, wo das Klo auf der halben Treppe, schimmelige Mauern, ein kaputtes Dach und was weiß ich, und Kohlenheizung, da wollten sehr, sehr viele Leute raus. Und es gab wirklich nur ein ganz kleines Mikromilieu, wenn man so will, die nicht hätten ins Plattenbaugebiet ziehen wollen.
1: Dann kommt die Wende.
0: Im Jahr 1990 gab es die ersten Entlassungen. Also die Geschichte sozusagen dieses Umbruchs kann ich jetzt nicht skizzieren, das ist klar. Aber es entstand eine Massenarbeitslosigkeit, und diese großen Industrien, die ja Karl-Marx-Stadt so geprägt haben und ausgemacht hatten, die brachen vollkommen zusammen. Innerhalb von der kürzesten Zeit sind hier 85% der Arbeitsplätze, Industriearbeitsplätze verschwunden. Und das fiel eigentlich gerade in so einem Gebiet wie Fritz-Zeckert-Gebiet sehr, sehr auf, nämlich in der Form, dass auf einmal die Jugendlichen zum Beispiel auch ihre Jugendclubs verloren hatten. Die Jugendclubs waren häufig in Betreiberkonstellationen mit diesen Industriebetrieben. Also Industriebetriebe betrieben auch Jugendclubs. Alles sozusagen Funktionen, die wir heute so nicht mehr kennen, aber die damals vollkommen verbreitet waren. Das heißt also, auf einmal wurde dieses Wohngebiet frequentiert von Menschen, einerseits die arbeitslos gewordenen Eltern, die dann meistens die Zeit in ihrer Wohnung verbrachten, aber auch den Jugendlichen, die ungern die ihren arbeitslos gewordenen Eltern irgendwie zuschauen wollten oder da in der Wohnung mitsitzen wollten, und die dann auf einmal den öffentlichen Raum frequentierten. Scheiße.

0: Vielleicht hat jemand schon mal was von dem Hashtag Baseballschlägerjahre gehört. Das ist genau diese Zeit. Das ist genau die Zeit, als auf einmal verschiedenste Jugendgruppen auf der Straße im öffentlichen Raum aufeinander hockten, wenn man so will, oder aufeinander trafen. Und gleichzeitig gab es halt auch so, wenn man so will, neue Identifikationsangebote, neue Subkulturen, die es so vorher in der DDR nur marginal gegeben hatte. Und es gab auf einmal einen Boom, also Skater, Leute, die halt Techno mögen, Skinheads, Punks, Hip-Hop-Menschen. Und weil ja im Heckert-Gebiet aufgrund dieser Wohnungszuweisungssituation ungefähr 37% der Jugendlichen von Chemnitz wohnten, also wirklich, wirklich sehr, sehr, sehr viele, also hier war mehrere 10.000 Jugendliche aufeinander, kann man fast sagen, da ist regelrecht eine Explosion stattgefunden. Also im öffentlichen Raum kamen die Leute sich ins Gehege, aber nicht irgendwelche Leute, sondern natürlich hauptsächlich Neonazis mit den Jugendsubkulturen, die als nicht rechts gebrandmarkt wurden. Und das waren eigentlich fast alle anderen. Aber was mir sehr präsent war, war so, dass das Heckert-Gebiet eine No-Go-Area für uns ist.
1: Das ist Jan, einer von den anderen.
0: Also wurde dann immer so von der sogenannten Heckert-SS oder Heckert 88 gesprochen. Und das auch schon, als ich so 14 war. Da war das mir schon ein Begriff. So, und da war für mich klar, Heckert-Gebiet, dort darf ich keinen Fuß reinsetzen.
1: Jan ist in Frankenberg aufgewachsen. Das ist etwa eine Viertelstunde von Chemnitz entfernt. In Chemnitz war er trotzdem oft unterwegs, zum Beispiel bei Punkkonzerten. Dazu nochmal Dominik.
0: Aber was klar war, ist, dass diese Jugendsubkulturen, dass es da einen Wettstreit um den öffentlichen Raum ging, also um eine Hegemonie im öffentlichen Raum. Und diese Hegemonie war spätestens ab Mitte der 90er relativ klar. Also, dass die Neonazis aufgrund ihrer einer Gewaltspirale eigentlich den öffentlichen Raum übernommen haben. Was zu dem Zeitpunkt aber noch nicht bedeutete, dass die nicht rechten Jugendlichen nicht hier weiterhin wohnten. Aber sie fuhren halt jeden Abend, wenn sie weggehen wollten, mit den Straßenbahnen oder den Bussen in die Stadt. Gingen dort in coole Clubs, gingen dort ins Vox zum Beispiel oder ins IOZ. Also alles so, sag ich mal, alternative Jugendorte, die es schon damals ging. Oder sie trafen sich an der Zentralstelle. Auch das war eine Möglichkeit. Da gab es dann die Zenti-Kids. Auch das ist eine Geschichte, die sehr mit dem Fritz-Heckert-Beat zusammenhängt, obwohl man es jetzt erstmal auf den ersten Blick nicht sieht. Ne? Der Treffpunkt ist also auf einmal woanders. Die sozialen Probleme werden anderswo sichtbar. Die Auseinandersetzungen werden anderswo sichtbar. Aber die Auseinandersetzungen werden auch auf einmal im öffentlichen Nahverkehr ausgetragen. Das heißt, in den Straßenbahnen und in den Bussen findet die Gewalt dann statt. Nicht mehr so stark an den zentralen Orten, wo sich die Neonazis treffen, weil dort geht niemand mehr hin.
2: Die Zentralhaltestelle entwickelt sich zu einem wichtigen Treffpunkt für Linke und Punks.
3: Es hat mich einfach dahin gezogen. Die waren frei, die haben Liebe versprüht. Das war irgendwie einfach cool bei denen. Naja, und von dem Tag an war ich dann quasi täglich irgendwann, wir reden ja von 95, 96, war ich täglich an der Zenti.
2: Das ist Stefan. Er war das, was man als Zenti-Kid bezeichnet.
3: Zenti hieß das bei uns, Zentralhaltestelle. Und da hat man sich halt getroffen. Halt ein Punk. Und die Ladenbesitzer, die haben natürlich mega Ärger damit gehabt, dass wir da machen, was wir wollen. Also es hat sich irgendwie so alles ein bisschen an der Zenti getroffen. Und das war natürlich dann wieder den Hooligans ein Dorn im Auge. Und die haben sich dann auch teilweise gestritten, wer uns als nächstes verprügeln darf. Dann hieß es, heute Abend wollen die Gablenzer kommen, waren so Ausbrüche, heute Abend wollen die Bernsdorfer kommen. Und dann kam es dann meist auch. Dann kam eine Bahn, die war voller Hooligans, wir sind gerannt. War dann schon irgendwie so, das war fast schon wie in einem Comic oder so irgendwie. Waren auf einmal auch viel mehr offensichtliche Nazis am Start. Die hat man ja früher noch sehr gut erkannt mit ihren Jeans, Bomberjacken und mit ihren weißen Schnürsenkeln in den Springerstiefeln. Hast du perfekt erkannt. Also das wurde schlagartig. Anfang der 90er, Mitte der 90er ist das extrem geworden. Also die waren überall plötzlich. Auch die Hooligans, die man auch ganz klar erkannt hat. Gerade in der Nachwendezeit waren die Hooligans eine ultra gefährliche Sache für uns. Also das war teilweise wirklich lebensgefährlich. Die wollten uns töten. Also das haben sie auch so gesagt. Ne? Also das war nicht schön. Was ich live erlebt habe, war halt, wenn du dorthin gefahren bist, gab es Ärger, da gab es dumme Sprüche oder du bist halt wirklich gejagt worden. Also wenn ich sage gejagt worden, das, die haben gesagt, Zecke, dann hast du vielleicht gleich eine mitgekriegt und dann musstest du rennen. Du musstest dann rennen. So was war unser Alltag damals.
1: Rennen oder auch flitzen, wie andere Punks und Linke der Zeit das bezeichnen. Dabei waren die Auseinandersetzungen sehr männlich geprägt, auf beiden Seiten. Auch bei den Linken wurden die Perspektiven und Bedürfnisse von Flinter oft nicht ernst genommen.

0: zurück ins Heckert-Gebiet.
1: Genau, ich hatte gerade schon gesagt, hier im Hintergrund in diesem Wäldchen, was quasi schon Richtung Neukirchen geht, da vollzog sich eigentlich das, was ich vorhin schon mit diesen Baseballschlägerjahren angeschnitten hatte, nämlich, dass massenhaft Jugendliche auf einmal Orte im öffentlichen Raum suchen. Viele Jugendclubs haben zugemacht. Da wo Tiere in Not dran steht, das war ein Jugendclub, der 1989 im Herbst eröffnet hat. Unter dem Namen Piccolo. Wie wir in alten Zeitungsrecherchen herausfinden konnten, wurde das gestaltet als ein italienisches Café. Was dann damit passierte, wissen wir nicht so genau. Wir wissen nur, dass es ab 1991/92 dann der Ort war für eine neonazistische Jugendszene. Also dazwischen muss es irgendeinen Bruch gegeben haben, zwischen diesem Ansatz, da irgendwie italienisches Flair zu verbreiten und dann sozusagen Neonazis zu beherbergen. Und dieser Bruch war insofern, den kann man sich so zusammenreimen, dass eben da drüben in diesem Wäldchen ungefähr 100 bis 150 Jugendliche, also wirklich sehr, sehr, sehr viele Jugendliche im Alter von 12 bis 17, also die sind sehr jung zum damaligen Zeitpunkt gewesen, sich da zusammengetan haben und dort halb in so einem Bunker gelebt haben, halb in diesem Wald. Und in den Medien ist es damals gekommen, in die Morgenpost, als die dann nämlich mit einer Schrotflinte auf eine Kindergartengruppe geschossen haben und da fast die eine Kindergärtnerin verletzt hätten. Das heißt also, die Gewalt richtete sich halt in irgendeiner Form gegen irgendwas. Also genau, damit kam das eigentlich in die Medien, in den öffentlichen Bewusstsein, dass hier irgendwie Jugendliche sind, die ultra aggressiv sind, die also eine Kindergartengruppe beschießen. Und die auch dann befragt wurden von Freie Presse und Morgenpost, von den lokalen Zeitungen, was sie denn wollen. Und die haben dann gesagt, wir wollen halt einen Jugendclub für uns. Und wie gesagt, ich weiß nicht, was dann passiert, aber auf jeden Fall ist das im Nachraum der Jugendclub, der dazu passen würde, wo dann eben auch sich dann die Strukturen ballten. Und das war dann ab 1991, 92 so, bis 2003 war dieser Jugendclub geöffnet, Jugendclub Piccolo hieß der. Und der war ab 1991 Teil des Bundesprogramms Aktionsprogramm gegen Aggression und Gewalt AGAG. Das Bild, was Julian gerade rumgegeben hat, zeigt eine Situation in einem Magdeburger Jugendclub, der auch Teil dieses AGAG-Programms ist. Da sieht man Angela Merkel neben Neonazis. Angela Merkel war damals die Jugendministerin der Bundesregierung von Helmut Kohl. Und die war quasi Schirmherrin dieses Programms. Und dieses Programm kam zustande als eine Reaktion auf das Pogrom von Hoyerswerda, das Pogrom von Rostock-Lichtenhagen. Ein Jahr später war quasi da noch gar nicht geschehen, aber das Pogrom von Hoyerswerda hat mobilisiert, dass es einen bundesweiten Fokus gab auf Jugendgewalt, Aggression. Es wurde nicht politisch gelabelt, es ging um Aggression und Gewalt.
0: Das AGAG-Programm ist dem Ansatz der akzeptierenden Jugendarbeit gefolgt. Ein Konzept, das ursprünglich in Bremen für die Arbeit mit drogenkonsumierenden Jugendlichen entwickelt wurde.
1: Und als dann 1991 das Pogrom von Hoyerswerda stattfand, gab es einen ganz, ganz großen politischen Druck darauf, so schnell wie möglich Lösungen dazu für diese ostdeutsche Jugendgewalt zu finden. Und dann nahm man tatsächlich dieses Programm. Da wurde in Bremen sozusagen dieses Programm weiterentwickelt und nicht mehr auf Drogennutzende, sondern auf rechte Jugendliche in Ostdeutschland umgemodelt. Und das hieß dann akzeptierender Ansatz in der Jugendarbeit mit rechtsorientierten Jugendlichen oder gewaltorientierten Jugendlichen, besser gesagt. Und es bedeutete, dass ihnen Räume zur Verfügung gestellt wurden, wo sie erstmal so sein durften, wie sie eben sind, nämlich rechts. Ihr müsst euch vorstellen, diese 150 Jugendlichen, die gerade noch da drüben an dem Bunker saßen und mit ihren Schrotflinten auf Kinderkrippenkinder geschossen haben, die waren auf einmal dort. Und der Ansatz war, akzeptierende Jugendarbeit schrumpfte von der von dieser, sag ich mal, sehr wohlmeinenden westdeutschen Theorie zusammen auf, die Tür ist offen und es passiert halt einfach alles, was passiert. Nämlich zum Beispiel, dass westdeutsche Republikaner, also von der damaligen rechten Partei, dann hier Schulung machten, dass Bands hier auftraten mit einschlägigen Texten.
0: Ende der 90er Jahre wird Chemnitz so zu einem Zentrum der Neonazi-Szene mit Bands, eigenen Zeitschriften und Demos. Auch Funktionäre und Mitläufer des international agierenden neonazistischen Netzwerks Blood and Honor leben hier.
2: Gleichzeitig verändert sich das Heckert-Gebiet. Viele Leute ziehen weg, weil sie Angst vor der Neonazi-Gewalt haben, Angst um sich oder ihre Kinder. Aber auch, weil sich die gesellschaftlichen Trends verändern. Altbau ist jetzt wieder schicker als Platte. Im Zuge des Stadtumbau Ost wird also Altbau saniert und die Platte teilweise abgerissen. Oder sie steht leer. Im Heckert-Gebiet ändert sich dadurch die soziale Struktur. Man kennt sich nicht mehr untereinander. Statt der alteingesessenen sozialistischen Zwangsgemeinschaft werden die Wohnungen vor allem mit anonymen Zeitmietverträgen vergeben. Dadurch fällt auch eine Form der Öffentlichkeit weg. Und die Neonazis werden vor allem als Problem von Lautstärke und Unruhe geframed.
1: Wir wollten hier nochmal klar machen, diese Neonazi-Praxis, die hier stattgefunden hat, die war sehr wohl im Blick der Ordnungsbehörden. Das Framing war aber Gewalt und Aggression. Es wurde entpolitisiert, es wurde auch nicht ernst genommen. Es wurde gesagt, das sind Dinge, die sich auswachsen. Das, worum wir uns kümmern, ist die Gewalt, nicht die Ebene der Ideologie oder so, weil die ist sowieso... Wir sind Jugendliche, das brauchen wir nicht ernst nehmen. Wir interessieren uns nur für die Ebene der Gewalt. Deswegen war tendenziell die Neonazi-Gruppe, die dann ruhig war hier, also nicht die Hooligans, die lärmten, waren eher sozusagen der Angriffspunkt für dieses Programm. Und die Neonazis, die ruhig waren, für die fühlte sich tendenziell niemand so richtig zuständig. Die waren in gewisser Weise eigentlich schon das zumindest optische, gewünschte Resultat. Sie haben sich ruhig verhalten. Und wie dann halt im Nachhinein herauskam, wurde eben hier maßgebliche Teile dieses NSU-Trio-Umfelds, die Supportstrukturen, wenn man so will, die Wohlfühlzone des NSU-Kerntrios hier sozialisiert in diesem Jugendclub.
3: Und ich nehme an, dass sie vielleicht deswegen auch eher dann ruhiger gemacht haben, weil die wussten, wen sie da verstecken kann sein. Und weil es wurde dann wirklich ruhiger in der Stadt. Also bis dahin war wirklich, du hattest die Situation, du bist nach Hause gelaufen von einem Freund, und ist ein Auto an dir vorbeigefahren, mitten in der Nacht. Und du hast schon so ein Gefühl gehabt, ich kann es nicht beschreiben, man hat das schon gespürt. Plötzlich gingen die Bremslichter an, Tür ging auf, Zecke. Und dann bist du gerannt. Dann wusstest du, wenn du jetzt nicht rennst, dann erwischen dich die Typen und dann treten die auf dich ein. Im schlimmsten Fall stirbst du daran. Ich will aber jetzt hier einen Teufel an der Wand malen, aber ins Krankenhaus oder irgendwie Zähne verloren, das haben wir alles schon erlebt. Ja. Vielleicht bin ich da naiv, aber ich war von diesem NSU-Komplex genauso überrascht wie alle anderen. Wir hatten immer unsere Nazi-Probleme oder unsere Hooligan-Probleme, aber dass das so kriminell, also dass das so organisiert ist und so schwerstkriminell, damit habe ich nicht gerechnet. Oder vielleicht, also ja, nee, ich habe das nicht auf dem Schirm gehabt, dass es so solche Ausmaße hat. Wir hatten nur unsere lokalen Probleme halt irgendwie, was schon schlimm genug war. Das haben die sehr gut getarnt, muss ich sagen. Die haben uns auf Trab gehalten mit diesen Kleinkriegen, aber was da so im Hintergrund gelaufen ist, da haben wir nicht viel mitbekommen. Oder was heißt nicht viel, nichts mitbekommen. Das war ein großer Klick, kann man da so sagen. Also das hat dann irgendwie schon zusammengepasst. Also das passt hier leider in die Region.
1: Also die einzige Struktur, die damals, das war schon 93 der Fall gewesen, hier mit dem Finger drauf gezeigt hat, waren Antifaschistinnen hier aus Chemnitz.
4: Anfang 1991, Chronik AJZ. Die Limbacher Straße wird mehrere Male von Rechtsradikalen angegriffen. Da die Polizei nicht Herr der Lage ist, wird zur Selbstverteidigung übergegangen. Dies hat Erfolg. Die Bewohner des Hauses haben eine Weile Ruhe und beginnen mit dem Ausbau des Hauses. Es entstehen Wohnungen und ein Kellercafé. Sommer 1991. Erneut gibt es Überfälle durch Rechtsradikale. Fast jedes Wochenende wird das Haus angegriffen. Die Polizei macht den Jugendlichen das Angebot, das Haus für 2 Wochen zu verlassen und in der Zwischenzeit die Lage zu bereinigen. Das Ergebnis? Nach 2 Tagen dringen Rechtsradikale in das Haus ein und legen Feuer. Das Haus brennt aus. Im Herbst 1992 erfolgt der erste Überfall Rechtsradikaler auf das AJZ in der Chemnitztalstraße 54. Dabei wird das Kino in der Kolonnade vollständig zerstört.
0: Aus Etwas zur Geschichte des AJZ Chemnitz.
1: Da hat es einen Überfall auf das AJZ gegeben und es war relativ klar, das ist aus dem Umfeld des Jugendclub Piccolo die Leute gewesen. Neonazis sind zum AJZ gefahren und haben da alles kurz und klein geschlagen, riesigen Schaden angerichtet. Und dann sind 30, 40 antifaschistische Jugendliche hier rausgefahren mit Autos und haben sich remarchiert. Also sowas. Aber das hat halt sozusagen wenig Widerhall, sozusagen, weder bei der Polizei oder jetzt beim Jugendamt oder so gehabt. Also es, klar hatte das eine gewisse Folge und es bestimmten netten Leuten im Jugendamt, die es ja auch immer gegeben hat, ist das schon sehr wohl bewusst gewesen, was das für Strukturen sind. Aber das überbordende Programm, auch gerade mit diesen Bundesmitteln, war eben auf Ruhe fokussiert. Es ging nicht um politische Bildung. Deswegen blieb es sozusagen Handarbeit. Also, jetzt hat Dominik schon einiges über diesen Ort hier erzählt, über das Viertel, auch schon einiges über den Transformationsprozess. Und dieser Stadtrundgang geht es ja auch maßgeblich um die Konstellation, warum sozusagen der NSU, der nach Chemnitz gekommen ist, hier eigentlich so, was hat er hier eigentlich so gemacht? Wie kann das eigentlich sein, dass der NSU hier so untertauchen konnte? Dieses Gebäude hier, die Wolgograder Allee 76, hat der NSU gewohnt in so einer Wohnung. Zumindest diese drei Leute, also das Kerntrio, Dominik hat es schon erläutert, hat für einer der größten Strafprozesse in der BRD gesorgt. Das muss man sich, glaube ich, auch nochmal vergegenwärtigen. Einer der größten Strafprozesse nach den Nürnberger Prozessen. Und es ging in diesem ganzen Strafprozess vor allen Dingen um 10 Morde. Aber eigentlich ist dieser NSU ja ein gesamter Komplex, der noch nicht entschlüsselt ist und aufgrund auch der Verflechtungen durch den Staatsschutz, Verfassungsschutz und so weiter, erkennt ja wahrscheinlich einige Geschichten, werden wir einige Sachen wahrscheinlich auch nicht aufklären können komplett. Aber wir können zumindest sagen, wo Dominik hat es schon angesprochen, über die Baseballschlägerjahre gesprochen, wo diese Menschen sozialisiert sind. Diese drei, Uwe Mundlos, Beate Zschäpe und Uwe Böhnhardt, kommen aus Jena, sind aufgewachsen auch in einem Plattenbaugebiet in Winzerla, haben sich radikalisiert in einem Jugendclub.
0: Und apropos, in der DDR gab es keine Nazis. Uwe Mundlos und Uwe Böhnhardt waren schon vor der Wende Teil der Nazi-Skinhead-Szene.
1: Die sind aufgefallen als junge Jugendliche, die in SS-Uniform durch Buchenwald gegangen sind, dort Hausverbot bekommen haben. Die haben gemeinsam die Sektion des Thüringer Heimatschutz gegründet, geleitet von Tino Brandt in der Kameradschaft Jena, also die Sektion Jena später. Sie haben schon damals, als sie noch nicht untergetaucht sind, einen Puppentorso aufgehangen mit einem Davidstern drauf auf einer Autobahnbrücke. Sie haben dann angefangen, Bombenattrappen zu bauen, ohne Zünder, aber da war schon TNT verbaut. Und dann ist diese berüchtigte Situation, dass sie wurden, waren schon mehrmals auch verurteilt, und es gab diese Situation, dass sie diese Garagen durchsucht hat. Und in der letzten Garage, als sie vorher noch, ich glaube, Böhnhardt oder Mundlos getroffen haben, noch gegangen sind, danach konnte man dann sozusagen Haftbefehle ausschreiben. Hätte man vorher schon machen können, aber das ist dann die Situation gewesen, dass sie untergetaucht sind.
5: Die dem NSU zu Last gelegten Verbrechen hätte es mit hoher Wahrscheinlichkeit nicht gegeben, wenn Thüringer Behörden die Fahndung nach den Untergetauchten entschiedener betrieben und deshalb die drei früher gefasst hätten.
0: Dorothea Marx, SPD, Vorsitzende des NSU-Untersuchungsausschusses im Thüringer Landtag.
6: In dieser Garage in Jena begann die Terrorkarriere der Dreiergruppe. Hier fand die Polizei 1998 Bomben und Sprengstoff, ließ den Verdächtigen Uwe Böhnhardt aber laufen. Das Landesamt für Verfassungsschutz gab der Polizei später den Hinweis, das Trio habe sich in die USA abgesetzt, obwohl die drei sich in Sachsen aufhielten. Bewusste Irreführung?
1: Und jetzt kann man sich natürlich die Frage stellen, warum sind sie untergetaucht und warum sind sie dann hierher gekommen? Also etwa 100 Kilometer, 2 Stunden, 1,5 Stunden mit dem Auto hierher. Vielleicht um das nochmal zu verdeutlichen, wie einfach das war. Man hat in dieser Garage bereits eine ganze Menge, also 39 PC-geschriebene und 13 handgeschriebene Kontaktlisten und Seitenkontaktlisten gefunden, wo ganz viele Personen sind, die Teil dieses NSU-Komplexes sind, dieses Unterstützernetzwerks sind. Und viele dieser Personen kamen auch hier aus Chemnitz. Und die hatten hier einfach Freunde, Bekannte, die ihnen hier eine Wohnung vermittelt hat. Und das war nicht die hier als erstes, sondern das war die 40 Viertelstraße 85. Dieses Gebäude steht nicht mehr. Und das war eine angemietete Wohnung von Thomas S., ein ganz bekannter Neonazi, organisiert in der Chemnitz Consorts 88 und in Blood and Honor Kontexten in Chemnitz und Sachsen.
0: Blood and Honor, also jenes international agierende Neonazi-Netzwerk, das auch in Deutschland zahlreiche regionale Divisionen hatte. Chemnitz Consorts 88 war eine ihnen nahestehende Gruppe, die vor allem rechtsextreme Skinhead-Konzerte organisiert hat.
1: Und auch von, die haben da zusammengelebt mit Thomas R., auch Blood and Honor und Chemnitz Consorts 88. Und diese Wohnungen waren, dieses Haus war eigentlich schon bekannt als eine Neonazi-Wohnung, also Neonazi-WG, haben ganz viele Neonazis gewohnt. Die sind da sozusagen auch erstmal gar nicht aufgefallen.
2: Nach mehreren Umzügen zieht das Trio in die Wolgograder Allee. Ja.
1: Diese Wohnung war viel komfortabler als die alten Wohnungen. Es war so eine, glaube ich, 3-Raum-Wohnung, wenn mich alles täuscht. Und es wurde auch wieder von André Emminger angemietet, der auch einigen wahrscheinlich auch ein Begriff sein werden, aber auf den werde ich jetzt nicht eingehen aufgrund der Zeit. Können wir dann vielleicht auch noch später machen. Und hier begannen höchstwahrscheinlich die ersten Anschlagspläne, also Bomben, Attentate, Morde und Überfälle. Und sie blieben hier wohnhaft bis Juni 2000, bevor sie dann nach Zwickau gezogen sind. Und über Kontakte von Max Florian Burkhardt. In der Zeit sind auch schon die ersten Überfälle, um den Untergrund zu finanzieren, haben da stattgefunden, unter anderem hier in einem Edeka-Markt am 18. Dezember 1998 in Chemnitz. Das war auf der Irkutsker Straße 1, auch nicht ganz so weit weg von hier. Da hat man unter anderem 30.000 D-Mark erbeutet.
7: Auch beim folgenden Fall aus Chemnitz hatten die Täter den Tod eines Menschen wohl einkalkuliert.
8: Stolberger Ecke Lützowstraße, die Kappelkaufhalle. Am 18. Dezember letzten Jahres war hier der Teufel los.
9: Es war weihnachtlicher Betrieb und zwischen 17 und 18 Uhr enormer Kundenstrom.
8: Vor dem Eingang tummeln sich wie überall ein paar verlorene Seelen. Jugendliche trinken Bier und plaudern. An die zwei Unbekannten, die im Vorraum warten, kann man sich später immer noch sehr gut erinnern.
10: Also wir haben uns an dem Freitag haben wir uns abends hier getroffen. Wir wollten halt ins Kino gehen, ne, rein ins Metropol. Und haben uns halt hier davor getroffen. Wollten Bier trinken, Bier holen und so weiter. Und da sind uns halt zwei Personen halt vor dem Supermarkt halt aufgefallen. Und dann kam halt auch ein Dritter raus. Und da haben wir uns gedacht, oder ich habe mir gedacht, irgendwas ist hier faul an der ganzen Geschichte. Ich renne mal hinterher und versuche die halt aufzuhalten. Ne, weil die halt gucken, okay, was sie da geklaut haben. Also wir standen ungefähr hier, das ist jetzt wie gesagt umgebaut, ne? Das sah halt damals etwas anders aus. Wir standen halt hier so in der Ecke ungefähr, da war so ein Geländer, da haben wir halt dran gelehnt und unser Bier getrunken. Und die zwei standen halt links und rechts vom Eingang, relativ auffällig, weil es macht keiner, der halt direkt vorm Eingang steht, links und rechts. Und die dritte Person kam dann halt rausgerannt und dann sind wir halt hier um den Supermarkt hat hier rumgerannt mit meinem Kollege. Der kam halt aber, ich glaube, 20, 25 Meter nach mir erst, weil er das gar nicht realisiert hat. Und ja, bin ich halt in die Richtung, ja. Und da haben wir uns halt gedacht, okay, die schnappen wir uns und rennen halt hinterher. Und Na, zu dem Zeitpunkt, ich war 16 Jahre, ich war halt sportlich, ne, sag ich jetzt mal, konnte halt auch mal sprinten und hab die dann relativ zügig aufgeholt gehabt. Mhm. Bleib stehen, hab ich hinterher gerufen und die hatten dann einen größeren Kasten unterm Arm. Im Nachhinein war das die Kasse gewesen mit den Abendeinnahmen von dem Tag oder mit den Tageseinnahmen. Für mich war das eine Stange Zigaretten. Ne? Mhm. Ich habe gedacht, die haben Zigaretten geklaut und rennen jetzt weg. So, und bin halt hier um die Ecke rumgerannt. Die sind hier lang gerannt und der Letzte hat sich halt umgedreht, hatte Waffe gezogen und halt gesagt, ich soll stehen bleiben. Wirklich so, wirklich klar. Bleib stehen, bin halt stehen geblieben und er hat dann sofort auch geschossen halt. So ein Stück am Kopf vorbei, innen in die Wand rein und die andere scheint dann irgendwo in die Luft reingegangen sein oder andere. Ich habe dann auch die Polizei noch gerufen. Ich bin dann hinter ein Auto gesprungen, weil hier waren so geparkte Autos, konnte ich halt verstecken. Und in der Wand hier war halt noch ein Einschussloch zu sehen bis 2009. Also das haben sie halt irgendwie mal überpinselt.
2: Für den Zeugen gibt es einen 100-Mark-Dankesgutschein von Edeka und einen Strauß Blumen. Dann herrscht Ruhe um den Fall. Nach 10 Jahren ohne Aufklärung werden die Akten vernichtet. Denn trotz der Schüsse stufen die Ermittlungsbehörden die Tat lediglich als Raubüberfall ein. Erst nachdem die Bundesanwaltschaft den Überfall 2015 dem NSU-Kerntrio zuordnet, wird der Anklage auch versuchter Mord aus Habgier und Verdeckungsabsicht hinzugefügt.
10: Weil zu dem Zeitpunkt, wo der Raubüberfall dann halt gewesen ist und kurz danach, die haben irgendwie Verbindung, die haben gedacht, es geht in die Tschechei, dass es halt Tschechen sind, die halt hier einen Raub durchführen, um halt an Geld zu kommen. So, weil es halt, die Patronen waren halt tschechisch gewesen, die hatten halt irgendwie einen tschechischen Ursprung gehabt. Womöglich auch die Waffe oder wie auch immer. Deswegen war der Gedanke erstmal, okay, das waren Tschechen, die halt hier einen Überfall gemacht haben, um Geld zu bekommen. So. Da war man dann schon verwundert, halt, dass es irgendwie mit der NSU oder so zusammenhängt, dass es halt, um ihren Underground halt zu finanzieren. Das hat man ja, da ist man ja gar nicht drauf gekommen. Ne? Das kam erst viel später. Ja, und dann habe ich erstmal, oder dann konnte ich halt reflektieren, dass ich das erste NSU-Opfer gewesen wäre. Wäre ich dort halt erschossen worden, ne, mit dem Kopfschuss, weil es war ja nur wirklich so, dass der Schuss halt relativ nah bei mir am Kopf vorbeigegangen ist und ich ihn nur unmittelbar halt mitbekommen habe und bin dann halt als Nebenkläger aufgetreten, einfach um das halt, um diese, also

0: wenn es das Haus noch gäbe, würden wir es jetzt hier durch die Bäume so ein bisschen sehen können. Dort standen 6 Geschosser bis 1998. Das war ein sogenanntes Übergangswohnheim. Dort sind die Menschen, die sogenannten Spätaussiedlerinnen aus der ehemaligen Sowjetunion, also aus den Staaten der Sowjetunion, Kasachstan, Ukraine, Russland, dann hier nach Deutschland gekommen. Und die kamen hier unter, aber man darf nicht vergessen, diese Gebäude, die meistens die Spätaussiedlerinnen als Übergangswohnheim fungierten, waren vorher Unterkünfte für Vertragsarbeiterinnen hier in der DDR. Um sie sich dann aber niemand mehr gekümmert hat. Also meinetwegen dieses Haus war eine Unterkunft für mosambikanische und vietnamesische Vertragsarbeiterinnen in diesen Industriebetrieben hier in Chemnitz, in Karl-Marx-Stadt. Als die Industriebetriebe dann im Jahr 1990 die ersten Entlassungen durchgeführt haben, weil die Produkte nicht mehr absetzbar waren, waren die Vertragsarbeiterinnen die ersten, die rausgeworfen wurden, gegen die Verträge. Es gab ja bilaterale Verträge mit Mosambik und Vietnam. Und die wurden aber einfach ignoriert und die Leute wurden rausgeschmissen und ihnen wurde gesagt, ihr müsst jetzt auch noch ausziehen aus diesen Vertragsarbeiterunterkünften.
1: Auch die Geschichte der Vertragsarbeitenden in der DDR ist eine verdrängte, eine Leerstelle in der Erinnerungskultur. In den Alltagsgeschichten der DDR, auf Fotos und in Filmen der Zeit bleiben diese Communities meist unsichtbar und ebenso der staatliche und gesellschaftliche Rassismus.
2: Ausländer, Feindlichkeit, komplexer Minderwertigkeit. Ich will schockieren und provozieren, meine Brüder und Schwestern wieder neu motivieren.
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Hallo, hallo, ihr hört eine Stunde mit Multimax auf Sphere Radio am 11. Juni 2026. Schön, dass ihr dabei seid. Wir starten rein mit zwei Jazzy Tracks. Der erste, der gerade läuft, heißt Flying Carpet Ride von Second Direction.

Gerade läuft Subway Theme, der Titelsong vom Film Wild Style von 1983. Das ist einer der frühen und sehr einflussreichen Hip-Hop-Filme, in dem es viel um Graffiti geht, aber auch Breakdance, Rap und DJing. Und in dem viele der Größen des frühen Hip-Hops mitspielen. Viele bekannte Graffiti-Artists, wie zum Beispiel Lee Quinones, der den Hauptdarsteller Zorro spielt. Aus der Breakdance-Szene die Rocksteady Crew als DJs Grandmaster Flash und Grand Wizard Theodore, von dem auch der Titeltrack stammt. Das Lustige an dem Film ist, dass er maßgeblich vom ZDF mitfinanziert wurde und deshalb auch zuerst in Deutschland ausgestrahlt wurde, obwohl es eine US-amerikanische Produktion ist. Und der Film hat auf jeden Fall stark dazu beigetragen, Graffiti nach Deutschland zu bringen. Ist also ein lustiges Zeitdokument, wurde sau viel gesampled und hat auch einen insgesamt sehr freshen Soundtrack. Nur das hier, der Titeltrack ist Subway Theme von Grand Wizard Theodore. So, jetzt habe ich stabil über den kompletten Track geredet. Sorry.

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mal kurz Pause machen. Die letzten Tracks waren Party Track von Mr. Fox, Touching the Times von State of Grace, das Instrumental, Fog von DJ FT Band, der Extended Mix, Deep Blue von Deep Blue, Superficial von Ubi Solitaire, Terre nicht wie das Spiel, sondern T-E-R-R-E. Gerade läuft Direct Me von The Reese Project von 1991.

gerade läuft, Higher Power von Asa Tate, früher bekannt gewesen als Tech Support, jetzt unter dem Namen Asa Tate, und ich glaube, dass die EP sogar von diesem Jahr ist, also relativ fresh. Alle Tracks eigentlich ganz cool, finde ich persönlich. Als nächstes kommt Native Revolution von Trinidadian Deep. Und danach verabschiede ich mich. Sag ciao, bis zum nächsten Mal, genießt den Sommer. Wir sehen uns, hören uns im Juli wieder. Schön, dass ihr dabei wart. Das war eine Stunde mit Multimax auf Sphere Radio. Bye.

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1: Hallo, willkommen bei DDG on air. Episode 6 heute mit mir, DJ Anita, und meiner Gästin eBay.
2: Hallo, hallo.
1: Ja, schön, dass du bei mir zu Gast bist. Ich freue mich sehr. Das steht ja schon lange aus, dass wir uns mal treffen, finde ich. Deswegen wollte ich erstmal unsere kleine Kennenlern-Story erzählen.
2: Und zwar gerne.
1: Haben wir uns das erste Mal beim Femfag-Treffen, beim offenen Treffen von Femfag getroffen. Und da gab es auch schon so eine Runde, wo es so darum ging, irgendwie, dass alle mal erzählen sollten, was sie so für Musik hören oder auflegen. Und da bist du mir auch so voll aufgefallen, weil so das, was du erzählt hattest, hat so voll in mir resoniert. Und dann war ich so, okay. aber ich war auf jeden Fall auch zu schüchtern, so auf dich zuzugehen. Und dann hast du mich ganz süß angeschrieben, irgendwie eine Weile später bei Telegram, weil du bei Bandcamp entdeckt hast, dass ich einen Track gekauft habe von Cloudcore, den es ja immer nur eine Woche zu kaufen gibt und den du irgendwie gern haben wolltest. Und

0: alle sind immer so, ja. Und irgendwie so jemanden zu finden, der das auch feiert, war.
1: Findest du es eigentlich auch gut, dass sie das machen mit dem Format, dass man quasi einen Track nur für eine Woche lang kaufen kann? Also für die, die das nicht kennen, das ist quasi eine Woche lang online bei Bandcamp und ab dann kostet es irgendwie 999 Dollar oder Euro oder so. Das heißt, man ist quasi gezwungen, von Freitag bis Freitag den Track zu kaufen. Und ich frage mich manchmal, ob ich das eigentlich irgendwie voll elitär finde oder irgendwie auch cool.
0: Ja, voll. Also ich weiß auch nicht, ob ich es cool finde, aber es macht halt was mit mir. So, jeden Freitag ist für mich so Cloudcore-Tag und dann freue ich mich immer schon, bin so voll gespannt, welcher Track heute rauskommt. Und es ist halt irgendwie so ein Ding dadurch, dass ich wirklich jede Woche halt auf diese Seite gehe und gucke, was die rausgebracht haben, dass. Hat man halt, oder habe ich sonst nicht so mit anderen Labels.
1: Ja, auf jeden.
0: Also es funktioniert auf jeden Fall so.
1: Ja, voll. Ich habe auch, das kann ich schon verraten, den Track dieser Woche auch gekauft. Und dabei, ich dachte, als so kleines Special gibt es heute ein paar Cloudcore-Tracks für unsere quasi Internet-DJ-Telegram-Freundschaft.
0: Süß, ja, ich habe auch ein oder zwei, die ich spielen wollte. Genau. Ja, der, um den es da eigentlich ging. Ich habe gerade direkt vergessen, welcher das war. So ein Jungle-Track.
1: Ich habe den auch dabei, aber ehrlich gesagt weiß ich gerade auch nicht mehr, wie der heißt.
0: Ja, okay,
1: Aber der
0: never
1: ist
0: mind.
1: richtig nice. Ja.
0: Ja, auf jeden Fall schön, dass wir uns jetzt hier so im Container treffen und zusammen, na, nicht zusammen, aber hintereinander auflegen werden. Genau, und dann erstmal zu dir, eBay. Ja, magst du dich noch mal kurz vorstellen, erzählen? Du bist ja bei Flag oder hast es auch so mitgegründet. Sozusagen bisschen, sind ja so ein bisschen spiritual.
1: Comrades,
0: Ja,
1: keine
0: also finde ich irgendwie, gucke ich schon immer so, was ihr macht. Ich habe es halt nie geschafft, bisher mal hinzukommen, aber habe das auch voll vor und finde es richtig cool und hatte auch Bock, mal ein bisschen zu connecten. Genau.
1: Ja, also ich bin Charlotte und lege seit einer Weile als eBay auf. Und ich glaube, damit ist eng verknüpft, dass ich über Flag auch so seit 2021 circa Flinter-based Veranstaltungen oder Veranstaltungen für Flinter-Personen überwiegend oder für Queers und auch ein paar Events, die manchmal offen sind für alle, aber es geht schon so viel um so einen Gedanken von Community Building in Leipzig und irgendwie vielleicht Räume, die nicht ganz so ja, von Machtstrukturen geprägt sind, zu schaffen. Genau. Das heißt, ich bin so ein bisschen so eine Kombi, hobbymäßig aus DJ-Person, die Musik sammelt, auch schon länger, digital und Vinyl, aber ich glaube, fürs analoge Auflegen hat der Mut noch nicht so ganz gereicht. genau, und Veranstaltungen machen. Ja. Und ja, du hast recht, irgendwie, was ihr mit Digital Dream Generation macht und was wir mit Flag machen, ist auf jeden Fall ähnlich. Und deswegen voll perfekt, dass wir immer zusammenkommen.
0: Cute. Ja, ich wusste gar nicht, dass du auch Vinyl spielst oder sammelst.
1: Ach, ich weiß auch nicht, ich habe damit irgendwann mal angefangen, also auch schon wirklich eine ganze Weile, bevor ich so richtig ins Elektronische rein bin und habe damals so angefangen, so Disco und Funk und so Sachen zu sammeln und habe damit so aufgelegt. Im Nachhinein check ich es gar nicht so sehr, weil ich habe da gar nicht gebeatmatcht, sondern ich habe einfach mit so Intros und Outros gearbeitet und es war irgendwie so ein bisschen so radiomäßig auflegen. Es hat auch geklappt, aber genau. Also mittlerweile ist, glaube ich, dann so der Druck zu hoch, wenn man weiß, was möglich ist digital und irgendwie was möglich ist, ja, wenn man beatmatchen kann. Und das kann ich ja noch nicht analog. Deswegen mal schauen, vielleicht ein Projekt der Zukunft.
0: Ja, vielleicht machen wir dann noch mal hier eine Vinyl-Edition zusammen.
1: Ja, ist es bei dir
0: Also,
1: auch so, oder?
0: auch ich kann eigentlich schon
1: Okay.
0: beatmatchen. Mittlerweile. Aber es hat viele Jahre Übungen gebraucht. Und ich
1: Ja,
0: bin
1: auf
0: auch noch ein
1: jeden.
0: bisschen zurückhaltend damit. Aber jetzt an Halloween habe ich mit einer befreundeten Person da im IFZ ja gespielten Vinyl.

0: Auftrag 1. Und das
1: Naja.
0: war geil, auf jeden Fall. Und es lief richtig gut. Also, ja.
1: Geil, aber was habt ihr da aufgelegt für so was für Mucke?
0: Also Sarah Kuda ist das, sie spielt eigentlich meistens so Techno und dann war es so Trance-Techno und ich habe immer halt irgendwelche Breakbeat-Dinger dazwischen noch gehauen. Genau.
1: Nice.
0: Ja. Ja, dann nochmal zu dir und zu Flag. Was steht denn jetzt so an bei euch in der Zukunft, in der nächsten Zeit?
1: Ja, es ist ganz funny, dass wir jetzt irgendwie heute hier sind und drüber sprechen, weil die Idee ist so ein bisschen aufgekommen für ein neues Projekt, genau weil wir dieses Jahr mal eine Sphere-Ready-Veranstaltung gemacht haben und es einfach richtig doll Spaß gemacht hat. Also da irgendwie auflegen, aber auch irgendwie über Musik reden und irgendwie so mit seinen Leuten und Friends zusammenkommen und irgendwie so ein paar Personen in der Szene vorstellen und eine Bühne geben. Das irgendwie alles so zu verbinden, hat richtig Spaß gemacht und deswegen freuen wir uns, dass wir nächstes Jahr bei Call Shop eine Radioshow starten und da wollen wir es irgendwie auch so ähnlich machen. Also einmal im Monat irgendwie eine Folge zusammen, bisschen auflegen, Leute einladen, aber vielleicht auch so ein paar Special-Formate, keine Ahnung, sowas wie Track des Monats oder irgendwie, weiß ich nicht, ein Interview von jemandem aus der Leipziger Umgebung und Bubble, so. Mal schauen, was da kommt, aber genau, das startet jetzt, also auch so volle Kanne Orga und Konzept schreiben und sowas. Genau.
0: Krass, Konzept schreiben, das klingt sehr
1: Ja.
0: professionell.
1: Ja, auf jeden. Ich glaube, dafür
0: Geil.
1: sind wir alle zu sehr in so Projektkontexten. Deswegen wird da immer Konzept und Mindmap
0: Okay,
1: sowas
0: cool.
1: verfasst. Ja.
0: Ja, dann get ready, Leute. Gibt's schon eine Playtime?
1: Nee, der Termin steht noch nicht ganz. Das kommt erst und startet wahrscheinlich im Januar, Februar. Genau. Also dann hört man davon auf Instagram und Co.
0: Ja. Cool, ich freue mich schon.
1: Darf ich dir eine Frage stellen?
0: Ja.
1: Du startest ja jetzt, also wir legen ja beide noch auf und du startest jetzt. Was hast du uns mitgebracht?
0: Ja, das ist jetzt so eine ganz spontane Aktion, weil ich nicht so viel Zeit hatte, mich vorzubereiten. Habe ich so ein paar Tracks, die ich ganz doll liebe und irgendwie schon länger mal spielen wollte und auch viele so neuere Sachen, die ich kürzlich gedickt habe und vor allem so Garage und ein bisschen UK-Bass, ein schöner Dubstep und so. Alles, was ich gerne habe. Also würde ich sagen, so relativ Classic. DJ Anita
1: Klingt gut.
0: in my Wohlfühl-Area, musikalisch so. Genau. Bisschen cute, wholesome. Düster muss es auch immer irgendwie sein.
1: Cute House im Düster, finde ich gut. Ja. Klingt sehr gut. Klingt auch irgendwie passend zu dem, was ich vorhabe. Ich glaube, es wird auch ein bisschen wild. Ich freue mich auf jeden Fall, heute mal so ein bisschen, ich glaube, härter trifft es nicht so ganz, aber energetischer zu spielen, weil ich schon meistens, wenn ich irgendwo auflege, eher so Listening-Mucke spiele. Viel Hip-Hop und ja, auch Garage, House und so weiter. Aber irgendwo habe ich auch ganz schön viele Tracks, die eigentlich so für den Club gedacht sind oder sowas. Aber das mag ich immer nicht so auflegen vor vielen Leuten im Club. Und deswegen freue ich mich richtig, dass das heute irgendwie mal ein Setting ist, wo ich diese ganzen Bass-Favorites auspacken kann und genau, euch vorspielen kann.
0: Geil, ja, voll die Ehre, dass du das jetzt hier machst bei DDG on Air. Das, ja, wird cool. Dann wollen wir starten.
1: Ja, lass uns starten. Dann viel Spaß mit DJ Anita.

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